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2: Nein, nein, nein, nein, nein. Es ist kein Traum. Es ist wirklich so. Herzlich willkommen, liebe Live Family. Herzlich willkommen, liebe Hörer, zur Diskothek Live Radio Show auf Radio Fips. Ja, Diskothek Live Radio Show heißt dann, wir wollen uns erinnern, wir gehen musikalisch auf die Zeitreise. Auf die Zeitreise zurück in die 70er, 80er, 90er Jahre. In die Zeit, als es in Göppingen noch Diskotheken gab. Zum Beispiel die Nummer 1, das Live. Tja, und ich habe sie wieder mit dabei. Viele, viele, viele Hits von damals. Und heute ein besonderes, oh nö, heute haben wir zwei besondere Special. Zum einen habe ich ein Riesen-Special von Midnight Star, denn unter anderem war es gestern vor 41 Jahren, also im Juni, am 6. Juni 1983, haben sie es rausgebracht, das erfolgreichste Album überhaupt, Midnight Star, mit dem Album No Parking on the Dance Floor. Und da habe ich heute einiges für euch aus dem Album. Ja, Jubiläum! 41 Jahre Anniversary of Midnight Star. Und das war das vierte Studioalbum No Parking on the Dance Floor. Ansonsten, ja, ihr könnt mich im Studio erreichen. Habt dazu mehrere Möglichkeiten. Entweder ihr klingelt durch, oder ihr schickt eine WhatsApp, Text, Sprachnachricht oder eine Signal-Nachricht. Und das Ganze dann alles unter ein.

meiner Nummer, die 07161 914 2424. Telefon, WhatsApp, Signal 07161 914 2424. Oder mal ganz kurz eine E-Mail an studio@radiofips. Ich bekomm's dir hier auf dem Bildschirm angezeigt und könnte natürlich auch reagieren. Okay, und wollen wir nicht lang groß schnacken, wollen wir

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Tja, wollen wir doch alle machen und eins wollen wir natürlich nicht tun und da steigen wir mal ein an, ja, das Jubiläum. 41 Jahre war es gestern genau her, also genau am 6. Juni 1983 ist das Album rausgekommen, Midnight Star, No Parking on the Dance Floor. Und da hat es ja Riesennummern drauf gehabt, Electricity, Night Rider, Feel So Good With My Whistle, No Parking on the Dance Floor, Freakazoid, Slow Jam, Playmates und viele andere ebenfalls.

und die Barbara hat heute Geburtstag und natürlich wünschen wir auch alles, alles Liebe zum 81. Geburtstag. Alles Gute, Barbara, vom Tyron, vom Peter, von der Gudrun, vom Keith Reader, natürlich auch von mir. Alles, alles Gute zum Geburtstag und ja, viel Gesundheit und dass all deine Wünsche in Erfüllung gehen. Happy Birthday, Barbara.

Tja, ist dann für die Barbara und natürlich auch alle anderen, die heute Geburtstag haben. Alles, alles Liebe und Gute zum Geburtstag. Happy Birthday!

Er ist dann gewiss nahe der Geburtstagswunsch. Was the birthday present from Tyron Willis to Barbara? Happy birthday, Barbara. Okay, und ich habe noch eine ganz, ganz andere Überraschung für euch. Und zwar, ja, die Gudrun, die ist in den Vereinigten Staaten gewesen und war dann auch bei meinem Bro, beim Tyron Willis. Und natürlich hat der DJ Jill mir einen neuen Mix zukommen lassen. Und den will ich euch natürlich nicht vorenthalten. Habe ich hier exklusiv auf dem Plattenteller liegen. DJ Jill with Jill Number 5 Mix. And here he comes, DJ Jill.

Was für eine Riesennummer. And a special thanks to DJ Jill. And the song Jill number 5. The mix Jill number 5. Special thanks to you, DJ Jill. A great job. Because it was a great job. Thank you very much. So, und ebenfalls eine Nummer, ach, die lief doch damals auch unendlich. M. Toomey aus dem Jahr 1983. Juicy, juicy fruit.

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2: So, und natürlich starten wir jetzt auch in die zweite Stunde Diskothek Live Radio Show. Und ich habe wieder eine Nachricht aus den Vereinigten Staaten erhalten. Und zwar hat mir geschrieben der Keith Reader. Hallo DJ Knut, Happy Friday. Shout out to Peter, Gudrun, Tyron, also Barbara. Happy, happy birthday from Keith Reader. And all of Germany have a good time. Thanks, Keith, for this message. So, nächste Nummer hier bei mir auf dem Plattenteller. Wer dann wieder? Wie gesagt, gestern hatten sie 41-jähriges Jubiläum. Im Jahr 83 erschienen, ganz genau am 6. Juni 1983, No Parking on the Dance Floor von Midnight Star. Und da hat es ja einige riesen Nummern auf dem Album gehabt. Zum Beispiel diese hier. Electric.

41 years ago, Midnight Star, Electricity. Electricity. Und natürlich ebenfalls eine Riesennummer aus dem Album.

eine Supernummer, One Way of the Blaze, Mr. Groove. Tja, und bleiben wir beim Jahr 1983 und die nächste Nummer, das war damals im Live einfach ein Nummer 1 Hit. Und wenn die Nummer lief, da traf sich immer eine Company auf der Tanzfläche. Yeah, it's a song for all the Raiders in the house tonight. And here he comes. Yeah! Special guest for the Alpha Raiders. For all the Raiders in the house tonight. It's Lakeside and Raid. From the year 1983. Lakeside and Raids. Okay, come on, Raiders!

Ja, war der Song der Alpha Raiders. This Lakeside and the Raid aus dem Jahr 1983. Mein Gott, da werden Erinnerungen wach.

Tja, und ich hab nochmal ein Schmankerl für euch. And I got now a special request for you. Wir hatten ja heute schon ein Mix von meinem DJ-Kollegen DJ Jill aus Texas. Und er hat mir dann nochmals einen Mix zukommen lassen. One more time, special thanks and you make a great job with this mix, DJ Jill. And here he comes, the second mix. Mix number 4 by DJ Jill. Ja, und jetzt sollte er nur noch laufen und das Ding läuft nicht. Okay, okay, jetzt geht's. Und so ist es. DJ Jill and Jill Mix number 4.

Grandmaster DJ Jill with the Jill 4 mix. Yeah, you did a great job with the mix. Respect, bro, respect. Okay, wir gehen so langsam aber sicher dem Ende entgegen. Ah, das ist Lakeside. Fantastic! Fantastic Voyage. Tja, wir gehen dem Ende entgegen, aber trotzdem noch dranbleiben. Denn nach mir geht's weiter. Mit dem Start ins Wochenende bei Radio Philips. Angefangen mit meinem Kollegen Jürgen Schambeck. Mit dem Nightclub. Beziehungsweise mit den Club Sounds. Dann durfte ich mit der Diskothek Live Radio Show. Und jetzt kommt er dann gleich. Unser Nachtschwärmer, der Thorsten Judat. Mit dem Besten, was die elektronische Tanzmusik zu bieten hat. Also, den Start ins Wochenende mit Radio Philips. Den Club Sound der Diskothek Live Radio Show und dem Nachtschwärmer.

Tja, Freunde, das wäre sie dann gewesen. Die Discotheek Live Radio Show auf Radio Fips. Ich darf mich jetzt von euch verabschieden. Wünsche euch jetzt noch viel Spaß mit dem Nachtschwärmer, mit Thorsten Jodert und ja, einfach dem Besten, was die elektronische Tanzmusik zu bieten hat. Der Nachtschwärmer. Und wenn es euch ein klein wenig Spaß gemacht hat, dann würde es mich freuen, wenn ich euch nächsten Freitag wieder begrüßen dürfte, wenn es wieder heißt Discotheek Live Radio Show. Oder dann am Sonntag von 13 bis 16 Uhr in der Sendung Oldies but Goldies. Jeden Sonntag von 13 bis 16 Uhr das Beste aus den 50er, 60er, 70er Jahren. Danke fürs Zuhören. Bis zum nächsten Mal. Euer Knut Rinkauf. Danke, ciao.

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0: You too and Kygo, you're the best thing about me. Und hier auf Radio Fips geht's gleich weiter mit Morning Rebel Radio. Es ist gleich 8 Uhr.
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Einen wunderschönen guten Morgen, ihr Morgenrebellen da draußen. Es ist Sonntag, der 3. Mai 2026. Es ist 8 Uhr und ihr seid jetzt genau richtig hier bei Morning Rebel Radio auf Radio Fips. Am Mikrofon für euch ist Richie Larasolo, frisch entkoffeiniert. Ich brauch's gleich wieder. Und ja, bereit, euch durch diesen Mai-Sonntag zu schubsen. Heute schauen wir auf das, was gut läuft, werfen einen Blick in die Geschichte und lassen uns natürlich wieder kulinarisch inspirieren. Also, Kaffee hoch, Laune hoch, wir starten rebellisch in die erste Stunde und anfangen tut Temper City mit Self-Aware. Viel Spaß.

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0: Jason Aldean, Don't Tell on Me. Der aktuelle Platz 25 in den Billboard Country Charts in den USA und davor Tempo City mit Self Aware. Der aktuelle Platz 33 in den offiziellen deutschen Charts. Ja.
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0: Ja, und die erste gute Nachricht, die ich für euch habe, da schauen wir mal zurück auf den 1. Mai. Während überall über Krisen gesprochen wird, zeigte der Tag der Arbeit dieses Jahr eine andere Seite. Viele Branchen melden stabile Impulse, neue Arbeitsmodelle greifen und die Stimmung hält sich auf. Manchmal lohnt es sich, den Blick auf das zu richten, was funktioniert. Und genau das machen wir heute. Und jetzt tauen wir uns auf mit Zartmann. Viel Spaß!

0: Aileva mit Nein. Und davor Zartmann, Tau mich auf, der aktuelle Platz 31 in den offiziellen deutschen Charts.
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0: Ja, liebe Morgenrebellen, heute, vor über 1000 Jahren, hat Deutschland seinen ersten Papst gestellt, Gregor der V. Frisch geweiht, wahrscheinlich noch mit dem Weihrauch in den Haaren, ein Deutscher auf den Stuhl von Rom. Und das ganz ohne Castingshow. Geschichte kann manchmal richtig rocken. Also, das war der 3. Mai 996. Und jetzt hören wir den Platz 22 der Billboard Country Charts. Josh Ross, Hate How You Look. Viel Spaß.

Josh Ross, Hate How You Look. Und liebe Hörerinnen, liebe Hörer, wenn ihr mich im Studio erreichen wollt, ja, heute am 3. Mai 2026, ich bin live. Und zwar unter der Telefonnummer 0716194424 erreicht ihr mich entweder telefonisch im Studio oder natürlich unter der gleichen Nummer unter WhatsApp. Signal funktioniert zurzeit nicht. Ich hoffe, dass es bald wieder gerichtet wird. Aber zumindest WhatsApp 0716194424 oder ihr schreibt noch gerne eine Postkarte, also eine E-Mail, dann an studio@radiofips.de. Und jetzt gibt's was für die Frühstücksrebellen. Und zwar feiern wir heute quasi den inoffiziellen Tag des Eis. Denn Anfang Mai dreht sich in vielen Regionen alles um das runde Wunder aus der Schale. Und mal ehrlich, ein Lebensmittel, das man kochen, braten und pochieren, schütteln und sogar bemalen kann, hat sich seinen eigenen Feiertag verdient. Also Eier auf, Welt an. Und jetzt hören wir La Cassette und Yassik mit CDY. Viel Spaß!

0: Lacazette und Yassik mit Sidi Y. Ja, der aktuelle Platz 30 in den deutschen Charts. Ja, auf der Homepage von den offiziellen deutschen Charts steht, dass erst am Montag das aktualisiert wird, wegen dem Maifeiertag. Finde ich auch mal gut, dass da auch mal am Tag der Arbeit nicht gearbeitet wird. Auch, auch nicht schlecht. Apropos Charts. Jetzt schrauben wir mal 40 Jahre zurück. Was war am 3. Mai 1986 in Deutschland auf Platz 1? Und ich sag's euch, es ist geil.
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Queen mit Don't Stop Me Now. Ja, von dem Album Chess, das am 10. November 1978 erschienen ist, und die Single-Auskopplung Don't Stop Me Now, die war dann am 26. Januar 1979. Ja, ein geiler Song. Apropos geiler Song, ihr wisst, dass ich ja auch, manchmal auch tief unter die Gürtellinie greifen kann, und zwar im Country-Bereich. Und da gibt es ja den Wheeler Walker Jr., den Enfant Terrible des Countrys. Und liebe Leute, falls Kinder zuhören, bitte haltet denen die Ohren zu, weil jetzt kommt Wheeler Walker Jr. mit Fucked by a Country Boy. Viel Spaß!

0: Ja, ich hoffe, ihr hattet den Kindern auch wirklich kräftig die Ohren zugehalten.
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0: Ja, und eine Nachricht, die Hoffnung schenkt. Die WHO hat erstmals ein Malaria-Medikament speziell für Babys freigegeben. Damit können Millionen Neugeborene künftig sicherer behandelt werden. Ein medizinischer Meilenstein und ein stiller Triumph für all jene, die jeden Tag gegen diese Krankheit kämpfen.

Tracy Musgraves mit Dry Spell. Platz 20 der Billboard Country Charts. Und jetzt kommen wir wieder zu was Kulinarischen. Und zwar der Waldmeister, der ist zurück. Dieses Kraut riecht wie ein Waldspaziergang, der beschlossen hat, Partymusik aufzulegen. Ob im Joghurt, im Tee oder im Sirup. Waldmeister macht jedes Frühstück ein bisschen verrückter. Und ja, der 3. Mai ist genau der richtige Zeitpunkt, an dem die ersten frischen Blätter so tun, als wären sie die Rockstars des Frühlings. Und jetzt hören wir Somber mit Homewrecker. Und ich glaube, Waldmeister ist auch momentan ein Homewrecker. Viel Spaß!

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1: Ja, das war Somber mit Homewrecker. Und ich habe einige Nachrichten bekommen und ich weiß, dass noch eine ganze Menge Leute wieder zuhören. Und da gehen jetzt auch Grüße an euch raus. Und zwar nach Berlin an die Emmy, den Markus und die Cleo. Dann ja zur Brigitte. Dir, liebe Brigitte, gute Besserung weiterhin. Und ich hoffe, dass deine Reha auch wirklich richtig gut läuft. Dann von den Harley-Davidson-Fahrern, von Harley-Davidson-Gmünd in der Gruppe. Ja, der Gabor und der Flo, die haben mir da in der Gruppe geschrieben, dass sie dabei sind. Zumindest der Flo, die erste Stunde. Dann ist er unterwegs, auch an dich, schon an euch, schöne Grüße. Und dann ist einer im Frankenland, in Bamberg, der am Campingplatz. Und er hört auch zu, und zwar der Andi. Also, ihr seid gegrüßt und jetzt geht's weiter mit Musik.
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0: Knorkator, beziehungsweise der Nachwuchs von Knorkator. Die Neti und der Timtom haben gesungen, ich verachte Jugendliche. Ui, ui, ui, ui, ui. Also ich weiß nicht. So viel älter sind die zwei ja auch noch nicht.
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0: Heute feiern wir einen Mann, der Barock nicht nur mochte, sondern auch komplett übertrieben hat. Daniel Pöppelmann, der Zwinger in Dresden, sein Werk. Wenn Architektur ein Mixtape wäre, dann hätte er nur Hits geliefert. Megan Maroney mit Beautiful Thanks.

Beautiful Things. Und der Mai ist da und er macht's wie immer. Er kommt rein wie jemand, der die Tür nicht richtig schließt, aber trotzdem gute Laune mitbringt. Der Kalenderspruch heute sagt, der Mai zeigt uns, jeder Anfang braucht nur einen Funken Mut. Und mal ehrlich, stimmt doch. Der Mai ist der Monat, der es einfach macht. Der wartet nicht auf perfekte Bedingungen, er fragt nicht nach Erlaubnis, der blüht einfach los. Während wir noch überlegen, ob wir bereit sind, hat der Mai schon längst die Ärmel hochgekrempelt und sagt, komm, wir probieren es einfach. Also, falls du heute irgendetwas starten willst, egal ob groß, klein oder völlig verrückt, nimm dir ein Beispiel am Mai. Ein Funken Mut reicht, der Rest ergibt sich unterwegs. Und jetzt hören wir Taylor Swift mit Opalite. Viel Spaß.

Taylor Swift mit Opalite, die hat sich's auf dem Platz 24 in den deutschen Charts bequem gemacht. Und jetzt kommen zwei Country-Songs hintereinander, bevor wir dann in die zweite Stunde Morning Rebel Radio hier auf Radio Fips gehen. Und zwar von Noah Cahan, Porchlight und dann nochmal Enfant Terrible, Wheeler Walker Jr. mit Redneck Shit. Und dann bis gleich in der zweiten Stunde Morning Rebel Radio. Am Mikrofon für euch ist Richie Larasolo.

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2: Guten Morgen.

0: Wow, Olivia Dean, Man I Need, der aktuelle Platz 22 in den deutschen Charts. Ja, und damit willkommen zurück, ihr Sonntagshelden, zweite Stunde Morning Rebel Radio und ja natürlich für euch am Mikrofon immer noch Richie Lera Solo, immer noch wach und leicht überdreht, wer weiß. In dieser Stunde gibt es weiterhin noch gute Nachrichten und natürlich auch wieder Geschichtswissen zum Mitnehmen und natürlich Musik, die euch den Sonntag geradeaus in die gute Laune fährt. Also bleibt dran, wir drehen auch weiter auf. Und ich habe eine WhatsApp ins Studio gekriegt und zwar von der Nadine aus Sparwiesen. Oh, guten Morgen, Richie, schreibt sie. Ganz liebe Grüße von deinen Stammhörern Hans und Nadine aus Sparwiesen. Ich wünsche mir für meinen Schatz, den Hans, das Lied Somebody Prayed for Me von Nina Hagen. Vielen lieben Dank, mach weiter so. Ja, jetzt suche ich das mal ganz schnell raus und mal gucken, ob ich es auch ganz schnell finde. Datenbank wieder rumwurschteln. Ja, natürlich, Nina Hagen von dem neuen Album. Jetzt ist mir der Name vom Album entfallen. Oh, wie peinlich. Aber ich suche noch. Moment. Also ich suche es raus und dann spiele ich es nachher. Dann mache ich jetzt erstmal einen anderen Song und dann lasse ich den, welchen lasse ich jetzt wegfallen? Also ich spiele jetzt einfach mal, nehmen wir mal das. Und zwar Jean-Paul und Keisha Cole, Give It Up To Me. Und dann kommt Nina Hagen. Bis gleich.
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2: Ja, guten Morgen.

Sean Paul und Keisha Cole, Give It Up To Me, der aktuelle Platz 21 in den deutschen Charts. Und ihr merkt, wir hangeln uns den Charts heute ein bisschen nach oben, also bis zum Platz 1. Heute mal ein bisschen anders. Jetzt kommt der Wunsch von Nadine. Und wie gesagt, sie grüßt damit ihren Hans. Und zwar von dem Album Highway to Heaven, das neu erschienen ist von Nina Hagen. Und da war gewünscht worden, Somebody Prayed for Me. Viel Spaß.

0: Nina Hagen, somebody braid for me.
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0: Und zwar, ein neuer Gesetzentwurf soll Mieter besser schützen. Strengere Regeln für möblierte Wohnungen, klare Vorgaben für Indexmieten und eine faire Chance, Kündigungen durch Nachzahlungen abzuwenden. Ein Schritt hin zu mehr Sicherheit im Alltag und ein Zeichen, dass Wohnen kein Glücksspiel sein darf. Und jetzt hören wir ein bisschen wieder K-Pop für die K-Pop-Fans. Und zwar ja, von dem neuen Album von BTS. Und zwar den Titel Swim. Viel Spaß!

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1: BTS mit Swim, aktuell auf dem Platz 19 der deutschen Charts.
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1: Ja, am 3. Mai 1854, ja, die Geburt des Sprachwissenschaftlers Otto Behagel. Ja, der Typ, der die deutsche Sprache so gründlich sortiert hat, dass selbst Duden nervös wurde. Heute vor vielen Jahren geboren, ohne ihn wäre Grammatik wie ein Kühlschrank ohne Licht. Irgendwie geht's, aber schön ist anders. Und jetzt hören wir wieder ein bisschen Country, und zwar MacArthur von Hardy, Eric Church, Morgan Wallen und Tim McGraw. Viel Spaß.

MacArthur von Hardy, Eric Church und Morgan Wallen mit auch Tim McGraw. Ja, das war mal so ein bisschen der Country-Teil mal wieder. Und jetzt gehen wir mal ein bisschen ins Elektronische rein. Und zwar, ja, ich glaube, jeder kennt Propaganda. Und Propaganda hatte ja relativ vor kurzem, letztes Jahr, ein neues Album rausgebracht. Remix Encounters. Und da gibt es zum Beispiel auch einen Schiller-Remix. Und ja, von Moby, das hören wir auch gleich, ein Moby-Remix. Und natürlich auch von Rice Falber, Jori Hulkonen, also alle, die so ein bisschen in Elektronik sich auskennen, die kennen auch die Namen. Und jetzt hören wir Purveyor of Pleasure, den Moby-Remix von Propaganda. Viel Spaß!

Purveyor of Pleasure von Propaganda im Moby Remix von dem neuen Album Remix Encounters. Ja, und jetzt, Freunde des gepflegten Mittagsmahl. Der Spargel hat seinen großen Auftritt. Anfang Mai schießt das Zeug aus dem Boden wie Gemüse, das dringend auf die Bühne will. Und wir feiern es mit Soße, ohne Soße, ganz egal. Spargel ist der Rockstar des deutschen Frühjahrs. Und der Mai ist sein Tourstart. Und Pink Panthers ist auf Platz 17 der deutschen Charts. Und den hören wir jetzt auch. Und zwar den Titel Stateside. Viel Spaß. 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

0: Stateside von Pink Panthers. Und jetzt drehen wir wieder das Zeitrad zurück, und zwar ins Jahr 1996 und ins Jahr 2006. Und wie ihr es gewohnt seid, was war am 3. Mai? Also jetzt, weil heute ja der 3. Mai ist, vor 30 Jahren und vor 20 Jahren, was war da auf dem 3. Mai, auf dem Platz 1 in Deutschland? Und zwar, ja, am 3. Mai 1996 war es Robert Miles mit Children, und am 3. Mai 2006 war es Tobias Regner mit I Still Burn. Und die zwei Titel, die kommen jetzt für euch, und ich mache mir jetzt dann wieder einen Kaffee, damit ich wieder richtig wach werde, weil ich bin ja entkoffeiniert worden am Anfang der Sendung. Irgendwie war doch da was. Okay, also viel Spaß, genug gequatscht. Robert Miles, Children, und dann I Still Burn von Tobias Regner.
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1: Und zwar, die Bundesregierung plant eine Abgabe auf stark gezuckerte Getränke. Ziel? Weniger Konsum, bessere Gesundheit, weniger Belastung für die Krankenkassen. Andere Länder zeigen bereits, dass solche Maßnahmen wirken. Vielleicht wird's ja doch noch was mit der gesünderen Gesellschaft. Und jetzt hören wir Tucker Wetmore mit Brunette. Viel Spaß.

Taco Wetmore Brunette. Ja, und in Österreich, da meldet sich das Kulinarisches wieder zum Dienst. Und zwar Anfang Mai startet hier die Zeit der Bärlauchknödel. Das ist wie ein Kräuterkickboxer, der beschlossen hat, in Teig zu baden. Intensiv, würzig, wild und perfekt für ein Mittagessen, das nicht nur satt macht, sondern auch wach. Und jetzt hören wir den Platz 16 in Deutschland, The Killers, Mr. Brightside.

Markus, schön sind wir sowieso aus dem Jahr 1982. Und jetzt feiern wir einen Mann, der in Hollywood so viele Rollen gespielt hat, dass man manchmal vergisst, wie er eigentlich wirklich aussieht. Bobby Cannavale, geboren am 3. Mai 1970. Ein Schauspieler, der nicht nur Talent hat, sondern auch Preise. Und zwar nicht irgendwelche, sondern Emmys. Ja, richtig gehört, der Mann hat die Dinger im Regal stehen. Cannavale ist einer dieser Typen, die in jeder Serie auftauchen können und plötzlich wird spannend, egal Drama, Comedy oder irgendwas dazwischen. Er bringt diese Mischung aus Coolness, Chaos und Charisma mit, die man nicht lernen kann. Das hat man oder man hat's nicht und Bobby hat's definitiv.

0: Stella Lefty mit Boston. Der aktuelle Platz 14 der Billboard Country Charts.
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0: Ja, im Prinzip ist es auch ein Geburtstag. Am 3. Mai 1877, da ist Karl Abraham, der Psychoanalyse-Pionier, auf die Welt gekommen. Der Mann, der die menschliche Seele in 6 Entwicklungsstufen zerlegt hat. Heute würde er wahrscheinlich Podcasts machen. Deep Talk mit Karl. Warum du bist, wie du bist. Und jetzt hören wir DJO mit End of Beginning.

Der Platz 14 in den deutschen Charts, DJO mit End of Beginning. Und ja, liebe Leute, wer letzte Woche reingeschaltet hatte, hat gemerkt, dass da eine Aufzeichnung gelaufen ist, und zwar das James Bond Spezial. Und da hatte ich unter anderem den Titel Spy Hard von Weird Al Yankovic laufen lassen. Und zwar von dem Film, ja, Die nackte Kanone. Und den hören wir jetzt, und damit gehen wir dann auch schon in die dritte Stunde. Bis gleich. Am Mikrofon für euch ist Richie Larasolo. Oh.

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2: Ja, guten Morgen.

0: Dominik Fieke mit Baby Doll. Oh, es ist ein abruptes Ende. Oh, man gar nicht gewöhnt.
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0: Und zwar, das afghanische Frauenteam darf wieder spielen. Die FIFA ermöglicht dem afghanischen Frauennationalteam die Rückkehr auf die internationale Bühne trotz der Lage im eigenen Land. Ein starkes Signal. Sport kann Türen öffnen, selbst wenn andere sie schließen wollen. Und jetzt hören wir Riley Green mit Change My Mind. Passt irgendwie dazu.

0: Riley Green mit Change My Mind. Und zwar der aktuelle Platz 10 in den Billboard Country Charts. Und vorher Dominik Fieke mit Baby Doll ist Platz 6 in den deutschen Charts im Moment. Ja, das passt doch, ne?
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0: Am 3. Mai 1661 hat Johannes Hevelius, vor vielen Jahren den Merkur beim Vorbeihuschen erwischt. Ein astronomischer Schnappschuss, lange bevor jemand wusste, wie man Selfie schreibt. Wissenschaft kann auch manchmal sexy sein. Und jetzt hören wir den Platz 7 der Billboard Country Charts, und zwar Cody Johnson mit The Fall.

Zahl Larsen featuring Teenie Temper mit Lush Life, der aktuelle Platz 5 in Deutschland. Und davor habt ihr Cody Johnson gehört mit The Fall, der Platz 7 der Billboard Country Charts. Und jetzt habe ich für euch einen Veranstaltungshinweis. Falls ihr am kommenden Wochenende, eigentlich in zwei Wochen, am Samstag, den 16. Mai, spielt nämlich die Band wartungsfrei ein Wohnzimmerkonzert im Café Zeitraum in Meinhardt. Ja, Wohnzimmerkonzert, das heißt keine große Bühne, kein Sicherheitsabstand, kein Schnickschnack, nur Musik, Herz und Atmosphäre, die man sonst nur bekommt, wenn man zufällig in einer guten Szene eines Indie-Films gelandet ist. Der Eintritt kostet 10 Euro und für den Support geht ein Hut rum. Also, wer mag, wirft was rein, wer nicht, genießt trotzdem. Und das Beste, Suppe und Getränke gibt's direkt vor Ort. Ein Konzert, das satt macht, musikalisch und kulinarisch. Aber Achtung, das Ganze läuft nur über Voranmeldung, kein spontanes Reinplatzen. Also kein, ich schau mal vorbei, wer dabei sein will, muss sich vorher anmelden. Also Kalender raus, 16. Mai markieren, anmelden und dann einen Abend erleben, der so nah und warm ist und so echt, dass man fast vergisst, dass man nicht im eigenen Wohnzimmer sitzt. Bleibt neugierig, bleibt wach, bleibt rebellisch und wir hören jetzt wartungsfrei, die Freiheit kostet.

Morgan Wallen mit I Got Better, der Platz 5 der Billboard Country Charts aktuell. Und jetzt kommen wir wieder zu was Kulinarischem. Ja, der Mai, das ist ja in vielen Regionen der offizielle Start der Grillsaison. Ja, und Kohle an, feuerfrei, Rauch in den Haaren und plötzlich fühlt sich alles nach Sommer an. Ein Abendessen, das knistert, zischt und rebelliert. Und wir rebellieren jetzt mit Olivia Rodrigo mit Drop Dead. Viel Spaß.

Olivia Rodrigo mit Drop Dead, direkt eingestiegen auf den Platz 4 in den deutschen Charts. Und apropos Charts, jetzt schauen wir mal 10 Jahre zurück. Was war am 3. Mai 2016 auf Platz 1? Und es war Sia mit Sean Paul zusammen. Sia featuring Sean Paul mit dem Titel Cheap Thrills. Und ihr kennt es. 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

0: Sia featuring Sean Paul mit Cheap Thrills, der Platz 1 am 3. Mai 2016.
1: Und nun eine gute Nachricht.
0: Und zwar, eine Studie zeigt, wer mit der eigenen Lieblingsplaylist trainiert, hält bis zu 20% länger durch, ohne zusätzliche Belastung. Musik als Superkraft, absolut. Und ein Grund, heute die Lautstärke noch ein bisschen höher zu drehen. Denn wir hören jetzt Luke Combs mit Sleepless in a Hotel Room. Viel Spaß.

Combs mit Sleepless in a Hotel Room, der aktuelle Platz 3 in den Billboard Country Charts. Und liebe Leute, falls ihr mich mal kontaktieren wollt außerhalb der Sendung, könnt ihr das tun unter richie@radiofips.de. Schreibt mir eine E-Mail, richie@radiofips.de. Natürlich live in der Sendung unter der Telefonnummer 07161 914 2424, unter der gleichen Nummer auch per WhatsApp erreichbar. Ich wiederhole die Nummer auch gleich nochmal. Oder ihr schreibt eine Postkarte, also eine E-Mail, an studio@radiofips.de. Die Telefonnummer nochmal, die 07161 914 24 24. Oder direkt an mich, richie@radiofips.de. Ich wiederhole es nochmal, richie@radiofips.de. Und jetzt kommen wir wieder zu was Kulinarischen. Und frische Forellen aus den Alpenregionen. Forelle frisch aus dem Bach. Anfang Mai startet in vielen Alpenregionen die Saison. Ein Abendessen, das so klar und frisch ist wie ein Gebirgswind, der beschlossen hat, auf den Teller zu springen. Perfekt für alle, die den Tag rebellisch, aber leicht ausklingen lassen wollen. Und jetzt hören wir den Platz 3 der deutschen Charts, und zwar Tame Impala mit Dracula. Viel

0: Tame Impala mit Dracula, der Platz 3 momentan in Deutschland. Und jetzt schauen wir mal wieder zurück etwas in die... Moment, da war doch was.
1: Geschichte mit Beat.
0: Das kam noch gerade so. Geschichte mit Beat. Genau, Edmund Halley, ja, der mit dem Kometen, der hat am 3. Mai 1715 Bailey's Baths beobachtet. Kleine Lichterperlen am Rande der Sonne. Wenn das Universum Schmuck trägt, dann nur für Leute, die genau hinschauen. Und jetzt hören wir den Platz 1 der Billboard Country Charts. Und zwar Ella Langley mit Choosing Texas. Viel Spaß!

Rheingold mit Fan-Fan-Fanatisch aus dem Jahr 1981 von dem Album Fan-Fan-Fanatisch. Ja, apropos Fan-Fan-Fanatisch, heute Nachmittag findet dann wieder ein Handballspiel der ersten Bundesliga Frauen in der EWS Arena in Göppingen statt. Und zwar spielen die Frischauf-Frauen gegen Neckars Ulm. Und das Spiel wird angepfiffen um 16 Uhr, die Hallenöffnung ist um 15 Uhr. Und ja, da gehen auch Grüße raus an die Fans und alle anderen, die das jetzt hören und die Halle mitfüllen wollen, tut das. Und jetzt kommen wir zum aktuellen Platz 1 in Deutschland. Justin Bieber und Nicki Minaj mit Beauty and a Beat. Viel Spaß.

0: Bum, aus.
1: Justin Bieber and Nicki Minaj, Beauty and the Beat, der aktuelle Platz 1 in Deutschland. Ach ja, liebe Leute, und damit sind wir eigentlich schon wieder durch bei Morning Rebel Radio. Ich weiß nicht, die Zeit, die 3 Stunden, die gehen immer so schnell rum. Ich bin da ein bisschen perplex, immer wieder selber. Also, ihr habt es gemerkt, heute haben wir uns mal ein bisschen die Charts runtergehangelt oder hochgehangelt, wie auch immer, wie man sehen möchte, runtergehangelt von ein bisschen höherer Zahl zur kleinen Zahl, beziehungsweise vom niedrigeren Platz zum hohen Platz. Ja, das kann man jetzt dann drehen, wie man will. Also, Country-Charts und auch mal die deutschen Charts mal durchgemacht. Ihr wisst ja, Morning Rebel Radio, ich bin da ein bisschen anders. Ganz, ganz anders. Naja, also gut. Und damit sind auch die 3 Stunden am Ende. Danke fürs Einschalten, fürs Dabeibleiben und fürs rebellisch sein hier bei Radio Fips am 3. Mai. Und jetzt übergebe ich an meinen Kollegen Martin Huttenlocher, der euch jetzt von 11 bis 13 Uhr mit Faszination Blasmusik durch den späten Vormittag begleitet. Tradition, Klang, Herz. Martin hat für euch alles im Gepäck. Und heute hat er sogar Studiogäste, und zwar 2 Herren von der Föhrenberger Blasmusik. Lasst euch überraschen. Und ich verabschiede mich. Am Mikrofon war für euch Richie Lehrer Solo und wir hören jetzt Ramhorn von Gutscha meets Wacken. Viel Spaß. Tschüss. Bye bye. Und passt ja, auch Blasmusik.

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2: Einen recht schönen guten Morgen und herzlich willkommen, liebe Blasmusikfreunde, am Sonntag, den 3.5. zu meiner Sendung Faszination Blasmusik. Schön, dass Sie meine Gäste sind. Danke an meinen Kollegen Richie Larazzolo für die tolle Übergabe vom Studio 2 zu mir ins Studio 1. Der Kontakt ist natürlich wichtig heute zu mir ins Studio per WhatsApp oder Signal unter 07161 914 2424 oder auch per Mail an studio@radiofips.de. Und mir gegenüber sitzen zwei gestandene Musikanten. Meine heutigen Studiogäste sind von der Föhrenberger Blasmusik und ich freue mich auf die gemeinsame Vorstellung der CD Eine böhmische Musikgeschichte, 40 Jahre Föhrenberger Blasmusik. Ich begrüße sehr herzlich Toni Hinterer, der musikalische Leiter, und Dieter Schur, er ist ein Teil der Geschäftsstelle und Klarinettist. Herzlich willkommen, ihr beide.
3: Ja, guten Morgen, lieber Martin. Uns freut es natürlich, dass wir heute hier sein dürfen und unsere CD vorstellen dürfen und sind natürlich gerne deiner Einladung nach Göppingen gefolgt.
4: Ja, hallo miteinander und herzlichen Dank, dass wir da sein dürfen.
2: Also, wollen wir gleich starten mit einem tollen Marsch. Wir haben ja die Sendung und eine tolle Aufnahme. Ich habe sie mehrmals angehört, diese CD. Also alles bunt gemischt, Gesang, Marsch. Tolle Solis, also ab jetzt beginnen wir mit dem Graf Lamberg Marsch.

0: der Graf Lambergmarsch und heute meine Studiogäste, die Föhrenberger Blasmusik. Wir präsentieren die CD Eine böhmische Musikgeschichte und die erste Frage geht gleich los an den Toni Hinterer. Toni, 40 Jahre war der letztes Jahr, jetzt seid ihr ja schon im 41. Jubiläumsjahr, wenn man das so will. Wie lange bist du bei der Föhrenberger Blasmusik, der musikalische Leiter?
1: Ja, ich habe 2017 erst am Tenor und Bariton angefangen und 2020 habe ich dann die musikalische Leitung übernommen. Und dann haben wir quasi letztes Jahr die Jubiläums-CD produziert zum 40-Jährigen.
0: Super. Dieter, jetzt komme ich zu dir. Wie ist dein Werdegang bei der Föhrenberger Blasmusik?
2: Ja, ich bin jetzt auch seit 2017 dabei. Da hat es ein bisschen einen Umbruch gegeben und da hat mich auch gefragt, war er wieder Bock hat. Und natürlich bei so einer Musik hat man immer Bock mitzumachen. Und seitdem bin ich dabei.
0: Ich kenne dich auch schon lange, auch von deiner örtlichen Kapelle, wo du herkommst, Musikkapelle Hohenstaufen. Ne? Und die Leidenschaft kennt man bei dir, das spürt man auch als Musiker, so auch bei dir, Toni. Ne? Du kommst ja direkt aus Hohenstaufen, Dieter. Ne?
2: Ja, genau. Bei der Musikkapelle Hohenstaufen groß war er. Und das ist auch der Hauptverein, da gehört man einfach nach. Da bin ich auch 15 Jahre Jugenddirigent gewesen und macht einfach Spaß.
0: Und Toni, du?
1: Ich komme ursprünglich aus der Stadtkapelle Welzheim, bin ich aber aktuell nicht mehr aktiv. Ich dirigiere momentan den Musikverein Steinenberg-Rudersberg und die Jugendkapelle in Welzheim.
0: Also alles Fundamente, wo man dann bei so einer Topkapelle, die Föhrenberger, einfach mitmachen kann. Du als musikalischer Leiter und Dieter, du als Klarinettist. Der nächste Titel, ja, auch interessant. Im Donauschwabenhimmel. Wie kommt man eigentlich auf so einen Titel, wenn man die CD produziert? Weil da hatten wir Auswahl, denke ich. Wie wird die getroffen bei euch? War das ein Gesamtteam oder wer hat es entschieden, wer was draufkommt?
1: Ich glaube, einen Großteil habe ich entschieden. Ja, dass einfach eine bunte Mischung für jeden auf der CD dabei ist. Alte Mosch-Klassiker, Solo haben wir dabei, einen Walzer haben wir dabei und eben auch neue Titel von jungen Komponisten. Und da gehört der Titel einfach dazu, im Donauschwabenhimmel. Sebastian Heinzmann ist ein junger Komponist, auch von der Schwäbischen Alb. Der spielt ab und an wieder bei uns mit und ja, dann hat er gesagt, er hat einen guten Titel für uns und haben wir aufgenommen.
0: Also wollen wir es hören, die Polka im Donauschwabenhimmel.

0: so klingt Blasmusik, die Föhrenberger Blasmusik. Heute meine Studiogäste, der Toni Hinter und der Dieter Schoch. Und ist eine tolle Sache, an der Zeit, wo die Musik läuft, unterhalten wir uns ja immer. Und das ist eigentlich sehr interessant, wenn drei Musiker oder ich ja ehemalige Musiker uns unterhaltet und von früher reden. Das tut gut. Ja, im Donauschwabenhimmel eine tolle Polka, toll eingespielt. Der nächste Titel. Toni, da bist ja du der Komponist am Ebnissee. Aber ja. Toll, ne?
1: Am Ebnissee ist ja Teil meiner Heimat, sag ich mal. Zwischen Althütte und Kaisersbach gelegen. Ein idyllischer See, wo dann auch im Sommer mal zum Spaziergang einlädt. Mit verschiedenen Imbisse außenrum. Also wirklich, das lohnt einen Ausflug dahin. Und dem See habe ich eben die Polka gewidmet. Und mein guter Freund Christoph Gleichhoff hat sie dankenswerterweise arrangiert. Das ist, ich denke, ein guter Titel dabei rauskommen ist.
0: Absolut, da wollen wir gleich reinhören. Die CD heißt da Eine böhmische Musikgeschichte, 40 Jahre Föhrenberger Blasmusik. Und jetzt der Titel vom Komponisten, mir gegenüber sitzt der Toni Hinter, der musikalische Leiter, am Ebnissee.

0: Am Ebene ist eine wunderbare Polka und der Komponist sitzt mir gegenüber, der Toni Hinter. Ein Gruß an deine Heimat praktisch. So sieht man das. Ja, die Föhrenberger Blasmusik sind ja nicht nur in Baden-Württemberg bekannt, sondern ja über die Grenzen hinaus. Nieder, oder? Wo kommt man überall hin so mit der Föhrenberger?
1: Ja, man kommt mal in die Schweiz, man fährt auch ein bisschen Richtung Osten rüber. Im Harz war man ein toller Auftritt gehabt. Ich meine, das sind natürlich schon Highlights, wenn man da in so den Musikfestivals spielen darf.
0: Absolut, das stimmt. Ich meine, ich habe euch schon ein paar Mal gehört. Euer Gesangstour gefällt mir auch sehr gut. Und der junge Sänger, wie lange ist er dabei? Wie heißt er?
1: Michael Girk.
0: Michael Girk, genau. Seit
1: 3 Jahren ist jetzt
0: seit 3 Jahren.
1: Michael dabei.
0: Er moderiert auch, oder?
1: Ja,
0: oder?
1: Das hat er jetzt dieses Jahr angefangen, dass man so ein bisschen aufteilt mit der Moderation. Okay. Und das macht er ganz gut. Und der kommt ja auch ein bisschen aus dem Schlagerbereich. Und das merkt man auch beim Sänger, das hat ein bisschen einen anderen Drive drauf.
0: Ja, okay, die Jugend muss man auch begeistern. Und ich denke, ihr habt ja eine gute Mischung. Weil ihr beginnt ja immer in Neidlingen bei dem Fest. Das ist so der Saisonauftakt. Und wenn man ja immer so ein volles Zelt hat, wie ihr, eine tolle Fangruppe, Fangemeinde, da kann man doch stolz sein, das zu erreichen, oder?
2: Auf jeden Fall. Da ist man stolz drauf, wenn man eigentlich weiß, dass wenn man spielt, ist das Zelt voll, dann macht es als Spieler Spaß und es fällt einem leichter, auf der Bühne zu stehen.
0: Absolut. Und das, was ihr macht der Querbeet. Also immer eine gute Mischung. Alle Titel dabei, was man heute so spielt, aber auch eigenständig. Dann toller Gesang, ist immer Augenweide, dann solistisch auch gut. Ne? Der nächste Titel ist ein Gesangstitel von der Ingrid Schöll und Michael Girk. Nur wer die Heimat liebt, ein wunderbarer Walzer von Jaromír Vévoda. Sehr bekannt, ne? Und auch ein toller Titel auf dieser CD, da wollen wir jetzt reinhören. Nur wer die Heimat liebt, gesungen von der Ingrid Schöll und von Michael Girk.

0: ein wunderbarer Walzer. Nur wer die Heimat liebt, die Fürnberger Blasmusiken gesungen wurde der Titel von der Ingrid Schöll und von Michael Girk. Ja, wie war denn damals euer Jubiläum? 40 Jahre, 2025 war das im Herbst, glaube ich, ne?
1: Ja, im November haben wir das gemacht. Da haben wir gesagt, da sind keine anderen Veranstaltungen mehr. Und da kommen auch die Zuhörer zu uns. Und das hat auch voll eingeschlagen mit einer probevollen Halle gehabt. Und das Schönste an der ganzen Veranstaltung war, dass alle Ehemaligen da waren. Und wir haben gemeinsam auf der Bühne musiziert. Also das war schon toll. Und auch mit dem ehemaligen Gesangsduo, der Thomas und der Heidi. Also da sind unten im Saal schon auch ein bisschen die Tränen geflossen.
0: Denke ich, ja. Gut, das war auch eine tolle Zeit mit denen. Ne? Und ich finde es immer toll, wenn die Verbindung da ist. Also das ist ein gutes Zeichen, sage ich mal so. Ne?
1: Genau. Ja, genau. Es ist einfach eine große Familie, sage ich mal.
0: Wichtig. In der heutigen Zeit sowieso eine große Familie, in Höhen und in Tiefen. Ich meine, ihr habt leider einen langjährigen Musiker verloren. Am 1. Januar war das, habe ich das gehört. Das war schrecklich, wenn man das so mitkriegt. War auch eine Stütze bei euch, ne? Und ein großer Verlust. Ne? Und ja, der Dietmar war ja bekannt, ne? Sehr beliebt und ja, er fehlt halt. Aber die Erinnerungen sind da, denke ich.
1: Genau, ich denke, der wird immer dabei sein.
0: Wird immer den Platz finden und von oben runter gucken und sagen, hey, was macht sie jetzt da
1: wieder gerade? Ne? Genau.
0: Ja, Toni, du als musikalischer Leiter, wo ist denn der Sitz oder frage ich lieber der Dieter, er ist ja ein Teil der Geschäftsleitung, wir sind ja 4 oder 5?
1: 5 sind wir und der Sitz ist in Bad Urach.
0: In Bad Urach.
1: Genau.
0: Die Musiker kommen aus dem Umkreis von?
1: Ja, so um Bad Urach rum, der weiteste Weg hat der Toni, der muss halt dann eine Dreiviertelstunde in Probe fahren, aber ich meine, so, das nehmen wir halt in Kauf.
0: Aber ich habe gehört, auch die Probe ist sehr beliebt, weil dort gibt es immer gute Verpflegung. An wem liegt das, Toni? Ja,
2: mein Studiokollege hier, der Dieter, der ist immer fürs Vesper verantwortlich. Und das ist super. Da gibt es immer, wir machen immer kleine Pause in der Probe, klar. Und wenn man dann immer bestens verpflegt.
0: Also Dieter ist ein gutes Zeichen. Ne? Also das lohnt sich schon. Sage die Musiker, ach geh, hab ich, oh, ja, ich habe keine Lust. Aber da gibt es auch noch gutes Vesper und tolle Kameraden. Also vorbildlich. Ich kann nur sagen, Dieter, mach weiter so. Die Musiker freuen sich natürlich an dein tolles Festbuch.
2: Wir hoffen alle, dass du mit dem Festbuch weitermachst.
1: Okay, mach ich gern.
0: Die Größe der Besetzung nochmal, wie seid ihr aufgestellt?
2: Ja, klassische böhmische oder Egerländer Besetzung mit 3 Posaune, 3 Klarinette, 2 Tube. Also die große böhmische Besetzung, wie man sie kennt.
0: Dann haben wir der nächste Titel, ein Solotitel für Tenor und Bariton. Die Solisten ist der Steffen Mutsch. Und der Ralf Schmid, 2 Weggefährten.
2: Wunderbarer Titel von Stefan Hutter, auch ziemlich neu noch und den haben wir letztes Jahr schon auf CD eingespielt.
0: Also wollen wir reinhören, 2 Weggefährten.

0: zwei Weggefährten, Solo für Tenoren und Bariton. Die Solisten waren der Stefan Mutsch und der Rolf Schmid. Und wir präsentieren heute Morgen die CD Eine böhmische Musikgeschichte. Und meine Gegenüber sollten Sie jetzt erst zufällig zugeschaltet haben, der Toni Hinter, der musikalische Leiter. Und gegenüber sitzt der Dieter Schuch. Er ist bei der Geschäftsleitung und Klarinettist bei den Föhrenberger. Ja, Toni, die Musikauswahl, da muss ich noch einmal auf die CD. Du hast gesagt, das meiste hast du entschieden, oder? Als musikalischer Leiter darf man das doch, ne?
1: Ja, also schon gewisse Ansprechpartner in der Kapelle, aber ich denke, die größte oder Entscheidung habe ich getroffen und eben bemüht, dass für jeden was dabei ist. Ein Marsch dabei, ein Walzer dabei, Gesangstitel dabei, Solo dabei und eben auch ältere Nummern wie Caroline, hören wir nachher noch, und auch von neuen Komponisten eben. Bunte Auswahl.
0: Finde ich gut, weil ich kriege ja viele Bemusterungen von CDs. Da denke ich, hallo, wieso müsst ihr jetzt die böhmische Liebe oder auf der Vogelwiese drauf spielen? Wo ja kreuz und quer bei jedem Fest hörst du das, wenn ich doch mal eine CD produziere, die kostet ja auch Geld, dann brauche ich doch mein eigener Sound oder egal. Und ich merke es oft, denke ich, schade eigentlich drum, weil dafür habe ich andere Gruppen, wo der nicht böhmische Liebe spielt, dann nehme ich das Original oder wie auch immer. Ne? Und bei euch ist es eigentlich so auf der CD, wirklich ist eine CD, wo man nicht weglegt in den Schrank, sondern die speichere ich ab, wenn ich im Auto fahre, wie auch immer, die ist zum Hören, weil alles dabei ist. Toller Gesangstitel, Marsch, tolle Polkas, also von jedem etwas. Ne? Und die nächste Frage wäre dann, ja, wie entwickelt sich die Blasmusik? Ist ja ein großes Thema. Die große Besetzung wie ihr gegenüber den kleinen Besetzungen, 6er, 7er oder 12er, wie ist das für die Zukunft? Merkt man das dann auch bei den Anfragen oder wie auch immer?
1: Ja, auf jeden Fall. Also große Besetzungen wie mir tun sich immer schwerer, nach meiner Ansicht, um Auftritte zu bekommen, dass es eben viele kleine Besetzungen gibt. Und Veranstalter überlegen sich dann gut, ob ich eine kleine Besetzung buche, die brauchen die Bühne nur halb so groß, ob ich doch große böhmische Besetzung dann eben buche.
0: Was mich immer wundert, und ich rede jetzt mit dem Dieter, weil er ja auch in der Geschäftsleitung ist, da geht es auch um Finanzamt, man hat ja einen großen Aufwand, man hat eine Technik, man hat ja einen Techniker, wie auch immer, aber mich wundert es, ich bin da ehrlich, auch gegenüber den Hörerinnen und Hörern, die wir zuhören, weil es gibt ja oft viele Gruppen aus dem anderen Bereich, wo viel Teilplayback spielen, einspielen, wo gar nicht live spielen und zigtausend Euro kosten, ich sag's einfach. Dann kommt jetzt, wie jetzt ihr als Föhrenberger, habt ein Etat, da täten wir am liebsten handeln. Sag ich so. Und das kann eigentlich nicht sein. Das ist ja Wertigkeit, weil dort oben wird live gespielt. Es sind tolle Musikantinnen und als Sängerin auch dabei, wo weit anfahren, wo Technik dabei ist und live das runterbringen und so den Sound kreieren und die Dinge, das gehört belohnt. Dieter.
2: Ja.
0: Habe ich es richtig gesagt so, oder?
2: Ja, genau. Also, was bei uns halt gut ist, dass wir wirklich auch die eigene Technik dabei haben. Die eigene Anlage, die ist immer gleich eingestellt, die wissen genau, was man zu tun hat. Das ist vielleicht auch mit der Grund, warum das andere große Kapelle nicht mehr so spielen können. Die müssen dann nur eine Anlage dazu mieten und so, und dann kann das Veranstalter nicht mehr tragen. Und bei uns ist halt die Anlage schon mit dem Preis dabei und so auch noch erschwinglich, sage ich mal.
0: Ich sage ja, viele Gruppen, die wollen weiterkommen, die haben ja Busse. Und der Bus ist ja mittlerweile enorm, jetzt gerade sowieso mit dem Benzinpreis, kannst du ja gar nicht mehr zahlen. Und ihr habt schon von früher einen eigenen Transporter, wo die ganze Technik drin ist, sage ich mal, ihr kommt meistens noch mit dem PKW selber angefahren. Also ist das von dem her optimal. Also, liebe Veranstalter, wenn Sie jetzt gerade zuhören oder Vorstände und Sie wollen eine tolle Blasmusik, wo alles dabei ist, Show, perfekte Blasmusik, Gesang, also dann lohnt sich einfach mal bei der Föhrenberger Blasmusik einzugucken. Wenn man Google aufmacht, Föhrenberger eingibt, dann findet man sie sofort. Also es lohnt sich auf jeden Fall. Oder mal bei einem Konzert vorbeikommen und sich begeistern lassen. So, der nächste Titel ist ein Marsch. Laudatio heißt er. Vom Julian Hölzel, kennen wir auch. Ist auch bekannt. Und der Berend Kaiser, er ist doch ein Mitglied bei euch, ne?
1: Ja, Baritonist bei uns, auch schon einige Jahre dabei. Und er hat uns zum Jubiläum den Jubiläumsmarsch Laudatio gewidmet und arrangiert dann von Michael Kuhn, haben wir dann auch auf die CD gebracht.
0: Meint der Michael Kuhn kennt man, der Polka-König sagt man, ne?
1: Genau. Bekannt in der Szene.
0: Und der ist auch da, wenn ich es richtig im Kopf habe, am 31. Mai ist er hier zu Gast bei mir im Studio und ist ein langer Weggefährte. Wir sind immer zusammen zu den Auftritten gefahren, also Geschichten ohne Ende. Ich freue mich drauf. Aber jetzt zu diesem Marsch Laudatio aus der CD, eine böhmische Musikgeschichte.

0: Ja, ein wunderbarer Marsch, Laudatio, die Fürnberger Blasmusik. Und die CD heißt ja eine böhmische Musikgeschichte und so heißt auch der nächste Titel. Eine wunderbare Polka, sehr hörenswert. Und jetzt sind wir bei Michael Kuhn. Ich kann mich nur entsinnen, er war auch ab und zu als Aushilfe bei euch, ne? Ist das richtig?
1: Ist immer noch so.
0: Ist also, immer noch so.
1: Das ist schon lange her, dass er dabei ist. Und es ist so ein, zweimal im Jahr ist immer wieder als Aushilfe dabei. Und dadurch haben wir eben noch den Kontakt zu ihm, dass er uns die Polka, sag ich mal, geschenkt hat. Eine böhmische Musikgeschichte. Und dann wird es auch gleich noch der Titel der CD.
0: Ja, wunderbar. Wollen wir gleich reinhören? Eine böhmische Musikgeschichte, eine wunderbare Polka. Und der Michael Kuhn ist der Komponist und Arrangeur. Er macht alles in einem. Also, na starten wir.

0: Eine böhmische Musikgeschichte, eine wunderbare Polka vom Komponisten Michael Kuhn und namensgleich mit der CD-Produktion von 40 Jahre Fürnberger Blasmusik, eine böhmische Musikgeschichte. Und die böhmische Musikgeschichte geht ja weiter. Und die nächste Frage an euch, ja, Zukunftspläne, ist sowas geplant? Highlights noch oder...
1: Weiterhin bestehe.
0: In der Carnegie Hall spiele in New York.
1: Ja, weiterhin bestehe, weiterhin schöne Auftritte in Festzelte, in der Umgebung spiele und natürlich auch mal wieder ein Auftritt am Weitersweg. Also wir sind offen für alles. Genau denk geplant, denke ich, ist jetzt nichts, aber wir haben ja dieses Jahr auch wieder einige Auftritte. Ich glaube 12 Auftritte und das ist ja für so größere Besetzung nicht so häufig, sage ich mal,
0: dass nee, man noch Auftritte kriegt. Ihr habt ja auch Stammvereine, die wir euch ständig buchen. Ich finde es toll. Also überzeugt er mit der Qualität. Ist ein Highlight. Beim Frühschoppen leider habe ich Termine gesehen, wo ich nicht kann, weil ich da meine Sendung habe. Aber irgendwo tauche ich wieder auf und sage, ja, die Fürnberger, das hat was. Ja, ich finde es toll und ist ja Bereicherung in unserer Blasmusik, muss man sagen, zu den anderen Großen, wie auch immer die jetzt heißen. Aber hier in unserer Region und weit hinaus sind die Fürnberger ein Markenzeichen und bitte behaltet es dabei, bleibt so wie ihr seid. Es macht Riesenspaß und überhaupt das ganze Programm. Es lohnt sich auf jeden Fall. Also, liebe Hörerinnen und Hörer, wenn Sie zuhören, einfach mal reingehen, einen Termin suchen, wo passt und besuchen. Und wenn es geht, noch die CD, weil die lohnt sich auf jeden Fall. Ich sage einfach, das Prädikat wertvoll. Sollte jeder Blasmusiker daheim da haben. Was haben wir denn als nächster Titel? Ah, auch toll. Frag mich nie. Vom Frandisek Mannas, ein toller Titel und bearbeitet von Franz Bummel und gesungen von der Ingrid Schöll und von Michael Girk. Frag mich nie.

0: Ja, die Liebe spielt eine große Rolle in der Blasmusik. Da gehe ich bis ans Ende der Welt. Frag mich nie. Auch ein Erfolgstitel, bekannt auch von Ernst Mosch, sein Original Egerländer muss ich sagen. Aber jetzt präsentiert aus der CD eine böhmische Musikgeschichte, 40 Jahre Föhrenberger Blasmusik. Frag mich nie. Gesungen wurde der Titel von der Ingrid Schöll und von Michael Girk. Ja, wenn ich auf die Uhr schaue, wir haben noch ein bisschen, toll, wir sind gut im Zeitrahmen und ich denke, die Zukunftspläne haben wir ja gesprochen, wieder tolle Auftritte und einfach vielleicht mal in eine ganz andere Region, wie gesagt, das wäre mal schön, also egal wer heute zuhört und interessiert ist, der Dieter macht sicher ein gutes Angebot, denke ich, bist du derjenige, wo die Angebote macht dann oder seid ihr da vielseitig oder...
1: Ja, das macht ja jemand anders, aber
0: okay.
1: Das ist egal.
0: Ist egal, aber an dich darf man es auch. Aber
1: darf man zu mir sagen.
0: Okay. Der nächste Titel, Caroline, eine wunderbare Polka vom Karel Moimir Balling. Vielleicht nicht so bekannt, aber in der Blasmusik doch so. Und die Bearbeitung ist von Frank Bleiermann, den kennt man eigentlich auch, gesungen von der Ingrid Schöll und Michael Girk. Caroline, wie kommen wir da drauf auf den Titel? Auch so?
2: Ja, wir haben halt auch ältere Titel gesucht, die wir auf die CD aufnehmen. Und dann eben gestöbert, gesucht im Archiv, verschiedene alte Platten-CDs angehört und dann bin ich eben auf den Titel gestoßen, den man tatsächlich aktuell nicht mehr so oft hört.
0: Stimmt.
2: Oder seltener hört.
0: Ganz selten eigentlich, ja.
2: Und aber wunderschönes Trio, ich finde trotzdem eine super Nummer und haben wir dann mit aufgenommen.
0: Also, und die super Nummer wollen wir jetzt gleich hören. Caroline, eine wunderbare Polka, gesungen von der Ingrid Schöll und von Michael Girk.

0: Ja, vor lauter Quatsche hätte man fast vergessen, hier den Regler hochzuschieben. Aber das ist eine Live-Sendung und das ist toll. Und zwar die Carolina gesungen vom, muss ich meinen Zettel wiederholen, hier steht alles drauf, von der Ingrid Schöll und vom Michael Girk. Jawohl, Caroline. Und jetzt geht's weiter, ein Frühlingstag bei Blasmusik. Das wäre dann der letzte Titel, aber so schnell sind wir noch nicht. Wir haben noch Zeit. Noch eine Frage. Wie findet man euch direkt so? Ihr seid ja überall vertreten.
1: Also wir haben eine Homepage, Facebook, Instagram. Also wir sind aktiv, sage ich mal. Und zur Not sind es vorher schon gesagt, bei Google eingeben, da tauchen wir dann auch gleich auf. Also
0: ich sag's immer, www.föhrenberger-blasmusik.de, das wäre so die Homepage. Aber dann seid ihr verlinkt zu Instagram und genau. Facebook. Und also ihr findet man auf jeden Fall.
1: Genau, auf der Homepage sind auch unsere Auftritte immer aufgelistet. Wir haben jetzt noch im Juni nochmal 3 und dann sind wir im Juli auch hier in Göppingen, in Farndau. Am 26. Juli hat der Musikverein ein Farndau-Jubiläum, da dürfen wir hier in Göppingen
0: also ist zu Gast Farndau sein. Also Farndau im Kreis Göppingen, ja. Wir haben Jubiläum, 100 Jahre. Und das seid ihr wann? Am Samstag oder wann ist der Termin?
2: Sonntagmorgens zum Frühschoppen.
0: Genau. Okay, vielleicht müsst ihr da Aufzeichnung starten, ne?
2: Ja.
0: Dass ich mal, weil ist ja Heimspiel eigentlich, ne? Wenn man sowas hat, soll das nutzen.
2: Außer mal schon Live-Sendung.
0: Ja, das wäre nachher auch möglich. Sag nochmal bitte der Termin für die Hörerinnen hier in der Region.
2: 26. Juli.
0: Also am Sonntag, 26. Juli, beim Jubiläum Musikfreien Farndau, 100 Jahre zum Frühschoppen, die Föhrenberger Blasmusik. Genau. Ich denke mal, um 11 Uhr wird es losgehen.
2: 11 Uhr.
0: Super, klasse. Also, was hätten wir sonst noch? Grüße wären wichtig, wenn wir schon da sind. Dieter?
2: Ja, Grüße möchten wir auf jeden Fall alle Fans der Föhrenberger Blasmusik, die uns immer treu begleitet auf jedem Fest. Eine tolle Sache, dass immer so viele Treue da sind und natürlich alle Hörer und Hörerinnen von Radio FIPS. Und es war eine riesige Sache heute, dass wir da sein können und Dankeschön nochmal.
0: Ja, sehr gerne. Ich bedanke mich für euer Kommen. Hat riesen Spaß gemacht, Toni. Wir kennen uns, wir beide oder drüben, wo wir gegenüber sitzen. Ist einmal toll, solche Gespräche zu führen. Man spricht ein bisschen aus dem Eingemachten und das ist auch gut so. Und dir wieder hoch nach Hohenstaufen. Du hast ja den schönsten Blick über den Kreis Göppingen von Hohenstaufen. Stimmt das? Man nennt das auch das Schwäbische Allgäu da oben?
2: Ja, der Ludwig Uhland hat mal gesagt, der Schwäbische Berg ist schönster. Also der Staufer, weil da ist halt einfach schön.
0: Das stimmt. Aber nichtsdestotrotz, der Toni wohnt auch in einer schönen Region, Raum Welzheim, Schwäbischer Wald. Es lohnt sich auf jeden Fall. Dann am Ebnisee. Wer einfach mal wieder rudern möchte oder einfach gut einkehren, es ist ja dort alles gewählt. Eine ganz tolle Region. Euch beide für die Zukunft alles Gute. Viele Grüße an die Musikerkollegen und Musikerinnen. Die Sängerin darf man nicht vergessen. Dann für die Zeit alles Gute, viel Erfolg bei euren Auftritten. Und dann bedanke ich mich fürs Kommen. Und der letzte Titel, ein Frühlingstag bei Blasmusik. Und Frühlingstag ist schon wieder untertrieben, weil wir haben ja fast schon sommerliche Temperaturen gehabt in der nächsten Zeit. Es bleibt, glaube ich, so. Und dann wollen wir den letzten Titel hören, ein Frühlingstag bei Blasmusik.

Ja, meine Studiogäste sitzen mir noch gegenüber und wir haben ja auf Zeit 11.55 Uhr. Also einen Titel schaffen wir noch. Jetzt haben wir ja Mittagszeit und die Leute daheim kochen ja, die Küche, da riecht es nach Braten, was auch immer. Mein gut, und bei der Hitze vielleicht. Aber ein idealer Titel, wo auch bei euch drauf ist, kannst du Knödel kochen? Den wollen wir einfach nur einspielen, kurz vor Sendeschluss der ersten Stunde. Also nochmal vielen Dank für euer Kommen und kannst du Knödel kochen? Gesungen auch von der Ingrid Schöll und von Michael Girk.

0: Jawohl, kannst du Knödel kochen? Die Föhrenberger Blasmusik, das war der letzte Titel. Sie waren heute meine Studiogäste und ich bedanke mich nochmal bei Ihnen. Eine böhmische Musikgeschichte war die CD, Präsentation 40 Jahre Föhrenberger Blasmusik. Und jetzt gleich weiter in die zweite Stunde. Jetzt gibt es noch den Intro.
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0: Willkommen zur zweiten Stunde Sendung Faszination Blasmusik noch bis 13 Uhr. Und sollten Sie Fragen haben zu der Föhrenberger Blasmusik, geht ganz einfach. Und zwar, Sie haben Möglichkeiten per WhatsApp oder Signal unter 07161 914 2424 oder auch per Mail an studio@radiofips. Und nach der Sendung beantworte ich das sehr gerne. Und Sie würden sich freuen. Also, wenn Sie Fragen haben oder wo finde ich den Kontakt, wie auch immer, ich bin sehr gerne behilflich. Aber jetzt zur zweiten Stunde wollen wir beginnen, wie immer, mit einer Marsch. Und zwar, er heißt Prager Juwelen, und zwar die Blaskapelle Oberschwaben.

Happy Birthday to you. Jetzt gibt es Geburtstagsgrüße. Und zwar, wir wünschen unserem Michael Graber alles Liebe und Gute zu seinem 80. Geburtstag. Viel Gesundheit und weiterhin viel Freude und schöne Momente mit der Blasmusik. Das wünschen dir deine Ehefrau Frieda, deine Kinder Sandra mit Familie, Steffi mit Familie und Armin mit Familie. Und der Musikwunsch für Michael Graber ist die Bodensee-Polka. Und zwar mit dem Original Martin Schmidt und seine Bodensee-Perlen.

Das war das Geburtstagsständchen für Michael Graber zu seinem 80. Geburtstag. Die Bodenseepolka mit Martin Schmidt und seine Bodenseeperlen. Ja, liebe Hörerinnen und Hörer, sollten auch Sie heute einen Ehrentag feiern, so wünschen wir Ihnen alles Gute. Es geht weiter mit dem Orchester Holger Mück. Ja, so bist du.

Eine sehr bekannte Polka, Es war im Böhmerwald, die Blaskapelle Lernka. Und der nächste Titel, ein Marsch, hat wahrscheinlich jeder Musikfreien in seinem Notenmappe. Der Bozner Bergsteigermarsch, und zwar die Blaskapelle Stravanzer.

Ja, sie kommen aus Niederösterreich, teilweise aus dem Burgenland, die Gruppe Blecharanka mit der Polka Valentina. Wenn wir schon in der Region sind, dann gehen wir weiter. Burgenland, Südburgenland, Thaialand, das ja, wunderbare Burgenland. Die Gruppe Thaia Blech nennen sie sich. Bei uns zu Hause heißt der Titel.

bei uns zu Hause, die Gruppe Teierblech. Und wenn wir schon in der Region sind, dann gehen wir weiter ins Südburgenland. Und der Titel wird oft gewünscht. Und es gibt ja außer der studio@radiofips.de Mailadresse, gibt es ja noch die Redaktions-E-Mail-Adresse. Und zwar laut die blasmusik@radiofips.de. Und da gehen viele Wünsche ein. Und heute spiele ich nochmal. Und zwar eine kleine Dorfmusik, die Stremtal-Polka.

Ja, eine kleine Dorfmusik, die sehr bekannte Polka, die Stremtal. Ja, man kennt sie einfach. Und wenn wir schon in der Region sind, da gehen wir jetzt über die Grenze nach Bratislava. Und zwar zu der Dunajská Kapela. Und sie präsentieren die Normalpolka. Wenn Sie mal die Noten anschauen, dann ist es nicht normal. Ganz schwarz, egal wie. Für jeden Solisten ein Herausforderung, egal ob am Tenor oder am Flügelhorn, aber jetzt präsentiert von den Solisten Thomas Veseli und Ferro Bečka die Dunajská Kapela mit der Normalpolka.

Ja, so klingt die Normalpolka. Die Solisten waren Thomas Wessely und der Ferro Bitschka und die Dunajská Kapela. Und wenn wir schon dort sind in der Region, dann gehen wir wieder über die Grenze nach Niederösterreich zu der Blaskapelle Didirium. Und ich war ja mehrere Jahre Manager der Blaskapelle Didirium aus Niederösterreich. Als Dankeschön hat mir der musikalische Leiter und Komponist Helmut Zeischitz den Walzer Herzblut gewidmet. Und den wollen wir jetzt hören. Die Blaskapelle Didirium mit dem Walzer Herzblut.

Die Blaskapelle Delirium mit dem Walzer Herzblut. Liebe Hörerinnen und Hörer, jetzt möchte ich Sie informieren. Sie können mich erreichen nur während der Sendung zwischen 11 und 13 Uhr per E-Mail mit der Adresse studio@radiofips.de, so auch bei meinen Kollegen. Während den Live-Sendungen per Mail an studio@radiofips.de. Aber ich habe eine eigene, wenn Sie mich unter der Woche, egal wie, gibt es eine Redaktions-E-Mail-Adresse und die heißt zwar blasmusik@radiofips.de und die bekomme nur ich. Also wenn Sie Wünsche haben oder irgendwas möchten oder Verbesserungen, wie auch immer, direkt dann an mich wenden an blasmusik@radiofips.de. Soweit zur Information. Jetzt bleiben wir in Deutschland und zwar der Titel heißt Genieß dein Leben jeden Tag, Ernst Tutter und die Egerländer Musikanten.

Ja, man kennt ihn, den Bayerischer Devaliermarsch, präsentiert vom Polizeiorchester Bayern. Der Chefdirigent Johann Mösenbichler ist der musikalische Leiter und Chefdirigent. Es geht weiter mit der Blaskapelle Hans Makosch, und zwar die bekannte Alois-Polka.

Ja, die Aluispolka mit der Blaskapelle Makusch. Und wenn ich auf die Uhr schaue, unsere Sendung ist bald zu Ende. Und jetzt habe ich mich riesig gefreut über eine WhatsApp-Nachricht von meinem Kollegen Knut Irdinghauf. Und ich wollte auch schon sagen, die nachfolgende Sendung Oldies but Goldies von 13 bis 16 Uhr mit meinem Kollegen Knut Irdinghauf hören Sie als Aufzeichnung. Aber er hat mir gerade geschrieben, er befindet sich zurzeit in Reha und er schreibt mir, er hat 26 Grad, tolles Wetter, er ist am Bodensee in der Reha-Klinik. Mittenau. Und ich soll Ihnen alle liebe Grüße ausrichten. Er freut sich wieder, wenn er wieder hier im Studio sitzt und Sie begrüßt mit seiner Sendung Oldies but Goldies. Also wie gesagt, heute als Aufzeichnung. Und liebe Grüße, Knut, dir alles Gute, weiterhin viel Erfolg in deiner Reha. Ich freue mich, dich wieder zu begrüßen hier live in deiner Sendung. Es geht weiter mit dem Titel, ja, die Goldenen Egerländer. Unter der Leitung von Eddie Sagert, heute zum ersten Mal dabei mit der Gruppe Wir sehen uns wieder. Gesungen wird der Titel von der Karin und Eddie Sagert. Wir sehen uns wieder.

wir sehen uns wieder, du hast mich gern. Die goldenen Egerländer unter Leitung von Eddie Sager und mein Kollege Knut Irdinghoff hat mir noch gerade nochmal eine WhatsApp geschrieben. Ich soll noch ganz liebe Grüße nach Sparwiesen schicken zur Familie Deibel. Wie gesagt, seine Sendung Oldies but Goldies von 13 bis 16 Uhr hören Sie als Aufzeichnung. Jetzt sage ich Tschüss, ich bedanke mich fürs Dabeisein, freue mich auf ein Wiederhören, aber erst wieder am Sonntag, den 17.05. Am kommenden Sonntag, am Muttertag, feiert mein Enkel Julian seine Konfirmation. Darum hören Sie eine Aufzeichnung, ich bitte um Ihr Verständnis. Jetzt sage ich aber Tschüss und sage Danke, Ihr Martin Huttenlocher, der letzte Titel am Thürler See, Timo Delwig und seine Verlagsorchester. Musik.

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Einen wunderschönen Sonntagnachmittag wünsche ich euch allen, liebe Hörer, liebe Uldi-Freunde, herzlich willkommen zu 3 Stunden Uldis Bad Goldies. Und das heißt dann wieder mal 3 Stunden, eine verrückte Zeitreise. Eine Zeitreise zurück in die 50er, 60er und 70er Jahre. Natürlich könnt ihr euch an der Sendung wie immer beteiligen. Ihr habt dazu mehrere Möglichkeiten. Entweder ihr ruft

0: Signal und WhatsApp-Nummer. Die 0716194424. Und ansonsten bleibt mir nichts anderes übrig, als euch dann für die nächsten 3 Stunden recht viel Spaß, viel Vergnügen und natürlich gute Unterhaltung zu wünschen. Sozusagen der erste Titel, Übergangstitel, ja, von der Sendung Country Roughstock mit der Danny B und meinem Kollegen Richie ist dann, ja, Country. Na, Country erinnert uns dann immer an den wilden Westen und wilder Westen. Da gab's doch damals was, so in den 60er, 70er Jahren. Im ersten Programm liefen da die rauchenden Colts zum Beispiel. Oder High Chaparral gab's damals auch, lief im zweiten Programm mit Manolito und so weiter und Blue und... Aber die erfolgreichste TV-Serie in puncto Western, was kann's anders sein als diese Nummer hier?
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Ralf Paulsen und Bonanza war dann sozusagen ein Gruß von der Ponderosa Ranch. Ja, Ben, Adam, Little Joe und Hoss und natürlich der Koch Hopsing durfte natürlich damals nicht fehlen. Ach ja, es ist doch einfach eine richtig schöne Zeit, eine richtig geile Zeit gewesen. Und apropos geile Zeit, da hätte ich auch noch was für euch.

sie doch haben. Jolina, Carlo und Graham Bonnie, das waren geile Zeiten, die damals unsere Zeit begleiten. Ja, ist es nun mal auch gewesen. Waren wirklich geile Zeiten. Ja, und die wollen wir eben jetzt wieder musikalisch ein klein wenig aufleben lassen. Zum Beispiel gab's in den 70ern einen Hit mit Nina und Mike. Und irgendwie erinnert's mich auch, der Titel erinnert mich irgendwie an die Zeit, als man an der Straße stand, Daumen raus und getrennt hat. Und ja, war einfach auch eine verrückte, schöne Zeit. Ich und du und ein Hund dazu.

100 bunten Bänder Ralf Bendix mit einem Riesenhit von damals. Kommen wir wieder zu einer etwas anderen musikalischen Richtung. Eddie Constantin ist ja auch ein Begriff in der Filmszene. Riesenschauspieler gewesen, aber auch ein sehr, sehr guter Sänger gewesen. Und der hat auch eine Nummer auf Deutsch gemacht. Und ja, meine Herren, wann haben Sie's das letzte Mal gemacht? Schenk deiner Frau doch hin und wieder rote Rosen.

Oldies, Bad Goldies mit Eddie Constantin. Schenk deiner Frau doch hin und wieder rote Rosen. Und wenn wir gerade bei Rosen sind, ja, nehmen wir noch einen Titel. Und zwar von René Carol. Rote Rosen, rote Lippen, roter Wein. Ach ja.

Rote Rosen, rote Lippen, roter Wein, Oldies, but Goldies. Da sind wir ziemlich an den Anfang der 50er gerutscht. Aus dem Jahr 1952, da kam das Ganze raus. Gesungen René Carol und das Orchester ist damals dann das Kölner Tanz- und Unterhaltungsorchester gewesen. 1952. Ja, Oldies but Goldies am Sonntagnachmittag. Und für alle, die zum ersten Mal dabei sind, natürlich gibt es nicht nur deutsche Titel. Wir haben natürlich auch sehr, sehr viele internationale Titel mit dabei. Elvis ist zum Beispiel mit dabei. Und da habe ich auch schon eine Nachricht erhalten. Hallo Knut, endlich Sonntag. Wünsche mir von Elvis G.I. Blues. Mit Grüßen. Ich muss wieder ins Schwäbische gehen. Also mit Grüße nach Holze zu Micha. Und für die erste oder zweite Stunde hat er sich's gewünscht. Und muss nicht erste oder zweite Stunde sein. Die erste Stunde ist immer ein klein wenig deutschlastig, aber bevor wir dann in der zweiten und dritten Stunde zu englischen Titel kommen, aber auch in der zweiten und dritten Stunde läuft eine deutsche Nummer. Also ist nicht nur so, aber in der ersten Stunde, er hat sich so eingebürgert, ist nun mal ziemlich viel Deutsch mit dabei. Und da habe ich einen Titel, den er sich gewünscht hat. G.I. Blues, Elvis Presley. Und hier ist er dann mit G.I. Blues.

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1: 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Elvis Presley, G.I. Blues. Ja, und damit gehen natürlich auch ganz liebe Grüße nach Sparwiesen zur Nadine, die ja ebenfalls ein Riesen-Elvis-Fan ist. Und ja, gewünscht vom Jürgen aus Lerrenberg für den Micha in Holzheim. Elvis Presley, G.I. Blues. Und der Jürgen, der hat mir letzte Woche auch eine Hausaufgabe gestellt und die möchte ich jetzt erfüllen.

1965 ist es gewesen. Mel Carter, Hold Me, Thrill Me, Kiss Me, Oldies but Goldies eben. Und wir gehen wieder zurück ins Jahr 1959. Gus Backus hat da ebenfalls einen wunderschönen Titel gemacht.

Gus Backus 1959 nahm sich einfach den englischen Titel Teenage Tears und machte daraus Wein nicht mehr und mehr hat man geschrieben. Hausaufgabe bekommt die Note 1+. Wieder eine super Sendung. Jetzt ist einfach richtig Sonntag, schreibt er mir. Vielen, vielen lieben Dank. Wir bleiben beim Jahr 1959 mit der nächsten Nummer. Ted Herold.

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0: Rote Lippen soll man küssen, Cliff Richard. Und der nächste Plattenwunsch kam wieder per WhatsApp rein. Und zwar, hi Knut, 7-mal in der Woche würde doch noch passen. Oder schönen Sonntag noch. Viele Grüße aus Holzheim nach Göppingen und natürlich auch zum Jürgen nach Lerrenberg von der Micha aus Holzheim. Und das ist er, Vico.
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Toriani, siebenmal in der Woche möchte ich ausgehen, möchte ich tanzen und damit natürlich auch Plattenwunsch erfüllt für die Micha aus Holzheim. Kein Thema und vielen lieben Dank für die Grüße und natürlich auch Grüße zurück. Ebenfalls ganz liebe Grüße an den Kurt Genzel, der heute wieder mit dabei ist, an meinen Kollegen Thomas Blume, an die Tine Fenske nach Heidenheim, an den Ingo Seehofer nach Amstetten. Ja, und an all die anderen Hörer natürlich ebenfalls ganz, ganz liebe Grüße. Und wenn ihr natürlich auch einen Plattenwunsch habt, ihr wisst, einfach eine WhatsApp an unsere WhatsApp-Nummer 07161 914 24 24. Entweder eine Text- oder eine Sprachnachricht für eure Plattenwünsche und eure Grüße. Oder dann das Ganze per E-Mail an unsere E-Mail-Adresse studio@radiofips.de. Und er tut alles für seine Gabi, der Gerd Böttcher. Für Gabi tue ich alles. Machen wir einfach drei Hits am Stück. Danach Graham Bonney mit Hey Little Lady. Und danach Connie Francis. Und abends in der Mondscheinallee. 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

Oldies, but Goldies am Sonntag, Nachmittag, abends in der Moonshine-Allee. Und das ist sie gewesen, ne? Die Connie Francis. Und natürlich, nicht, dass er denkt, ich habe sie vergessen. Nee. Normalerweise rufen mich so 13:30 immer die Mia und der Marlon aus Uingen an. Ja, haben sie heute nicht gemacht, denn die Mia ist mit ihrem Pferd auf dem Turnier und deshalb können sie heute nicht anrufen. Aber sie haben mir schon die Plattenwünsche für die Oma Hanne und für den Opa Franz aus Sparwiesen haben sie mir geschickt. Und für die Oma Hanne wünschen sie sich eine Nummer von Gitte. Ich will einen Cowboy als Mann. Und damit dann ganz, ganz liebe Grüße aus dem Studio 1 von Radio Fips und natürlich auch ganz liebe Grüße aus Uingen von den beiden nach Sparwiesen. Zu dir, liebe Hanne, und zu dir, lieber Franz. Musik.

0: Ich will einen Cowboy als Mann, gewünscht von der Mia und vom Marlon für die Oma Hanne in Sparwiesen. Und jetzt gehen ebenfalls nochmals ganz liebe Grüße raus. Und zwar nach Sulzberg im Vorarlberggebiet nach Österreich zur Anita Kessen. Anita, ganz, ganz liebe Grüße aus dem Studio 1 zu dir. Rauf auf die Alm. Und ja, ich hoffe, hast ein klein wenig Spaß. Und ebenfalls dann ganz liebe Grüße gehen ebenfalls noch nach Göppingen in die Schlossstraße zur Hotte und ins Café Tatort. Liebe Grüße an euch und alle Gäste. So, eins hab ich noch, und zwar Blick zur Uhr, erste Stunde schon vorbei. Junge, Junge, Junge, das ging wieder rasend schnell.
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0: 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Und die zweite Stunde Oldies but Goldies eröffnet ein Titel aus dem Jahr 1965 und ist ebenfalls noch Plattenwunsch von der Mia und vom Marlon für den Opa Franz in Sparwiesen. Liebe Grüße, Po Boy!

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Bambino, die Capri und damit ganz liebe Grüße nach Ancona, nach Italien zur Morena Ferroni. Ganz liebe Grüße aus deiner alten Heimat Göppingen. Liebe Grüße aus dem Studio 1. Soweit war's mit Twist, aber ja, Rock'n'Roll Music.

Jackie Wilson Reed Petit und wir gehen wieder weiter zurück ins Jahr 1961 und das ist Del Shannon and Runaway.

Manfred Mann's Earth Band und ja, du war Diddy.

Richie Valens, Ricardo Valenciano, La Bamba und ich habe wieder ein paar Grüße, die raus müssen. Einmal an die Anita Dannemann, ganz liebe Grüße, ebenfalls nach Ulm zu meinem ehemaligen Kollegen in der Diskothek Live, zum Alois Meixner, ganz liebe Grüße, ebenfalls an den John Werner von der Band Cover Dream. Ebenfalls ganz liebe Grüße an den Andrea Ferroni nach Italien, zum Jürgen Ageller. Ebenfalls liebe Grüße ins Bamboleo nach Göppingen an die Erika Stark. Ebenfalls ganz liebe Grüße an euch alle und ebenfalls nochmals ans Café Tatort. Ganz liebe Grüße. Jo-ho-ho.

ist Andrews, ja, der Yo-Yo, und da blicke ich mal aus dem Fenster raus. Ja, da wollen wir doch einen Gruß hinterher schicken, bevor sie ganz weg ist. Wie der Sonnenschein.

Oldies but Goldies am Sonntagnachmittag heißt dann einfach gute Laune am Sonntagnachmittag. Jeden Sonntag von 13 bis 16 Uhr das Beste aus den 50er, 60er und 70er Jahre. The Fortunes. You've got your troubles.

0: Jeff Fortunes,
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0: 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Ja, liebe Oldie-Hörer, jetzt heißt es wieder Augen schließen und einfach träumen. Vier Hits am Stück für euch. Und damit auch noch ganz liebe Grüße zu Carlos Santana, der sich gerade Covid eingefangen hat, in der Klinik ist, seine Amerika-Europa-Tournee leider kurzfristig stillgelegt hat. Ja, hoffen wir, dass er schnell wieder auf die Beine kommt. Carlos Santana, Samba Party. Drei Hits am Stück. Crimson and Clover, Casey and Sunshine Band, Please Don't Go. Zeit zum Träumen.

Sie und der Sunshine Band, please don't go. Und damit gehen ganz liebe Grüße runter nach Schondorf zu Tamaris. Und das ist noch eine Nummer, bevor wir die dritte Stunde starten. Allein mit dir.

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2: Oldies but Goldies am Sonntagnachmittag von 13 bis 16 Uhr und wir starten in die letzte Stunde. Oldies but Goldies. Aber vorher hätte ich da noch einen Programmhinweis für euch. Und zwar
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Und da hört er dann Dinge wie zum Beispiel dieses hier.

The Commodores and the Night Shift. Ja, solche Dinge und viele, viele andere sind dann damals im Live, beziehungsweise habe ich damals im Live ebenfalls aufgelegt. Ja, wenn ihr Lust habt, einfach dann am Freitag mal reinschalten. Das Beste, die größten Hits aus der ehemaligen Diskothek Live am kommenden Freitag beim Live Revival auf Radio Fips. Plattenwunsch! Und damit ganz liebe Grüße an den Martin und die Biggie nach Göppingen. Ihr Plattenwunsch. Sweet Caroline.

mit Neil Diamond und seiner Sweet Caroline gehen dann ganz liebe Grüße aus dem Studio 1 zu Martin und zur Biggie nach Göppingen. Und das ist Sweet!

Oldies but Goldies am Sonntagnachmittag aus dem Jahr 69, Tommy Rowe und seine Daisy. Und wir haben ganz genau noch 39 Minuten und ich hoffe, dass er dann auch sagt, Mann, das war ein beautiful Sunday, ein wunderschöner Sonntag.

Sunday Daniel Boone und wir haben sie wieder, drei Hits am Stück. Dave Edmunds, I Hear You Knocking Down on the Boondocks, Dear Mrs. App.

Ja, hatte schon mehr als nur Rock You Baby. It's been so long, Mr. George McRae. Wir kommen ins Jahr 1966. Wilson Pickett, Land of Thousand Dances. Unter anderem auch Soundtrack für den Film Forrest Gump.

0: Die Beatles can buy me love. Und dann gibt's noch ganz liebe Grüße nach Sparwiesen zur Nadine und natürlich auch die besten Genesungswünsche. Gute Besserung, dass du schnell wieder auf die Beine kommst.
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Golden Memories, Danny Miro, I Remember Elvis Presley. Ja, und so stimmlich kommt er schon ziemlich nah ran an den King. Und wenn schon die Hymne für den King, dann natürlich auch den King.

Presley und In the Ghetto, die einzigste Nummer 1, die er hier bei uns in Deutschland hatte. Nächste Nummer hier bei mir auf dem Plattenteller und wir biegen so langsam aber sicher ein auf die Zielgerade. Und das ist Lionel Richie mit All Night Long und damit verbunden den Freitag. Das Live-Revival auf Radio Fips. Und wenn ihr mit dabei sein so wollt, dann einfach am Freitag ab 20 Uhr das Diskothek Live-Revival auf Radio Fips.

Lionel Richie, All Night Long, Lionel Richie, Leadsänger der Commodores. Ja, liebe Oldie-Freunde, es ist wieder soweit. Wir sind angelangt am Ende unseres heutigen Nonstop-Programms. Das waren wieder 3 Stunden Oldies but Goldies. Das war sie wieder. Die Zeitreise zurück in die 50er, 60er und 70er Jahre. Ich hoffe, euch hat es ein klein wenig Spaß gemacht. Und wenn das Ganze dann auch so ist, dann würde es mich wieder riesig freuen, wenn ich euch dann nächsten Sonntag wieder begrüßen dürfte, wenn es dann wieder heißt Oldies but Goldies auf Radio Fips. Tja, und zum Abschluss noch Heinz Rühmann und Oliver Grimm. Bis zum nächsten Mal. Passt halt für euch auf. Und macht's gut. Habt eine schöne Woche. Bis nächsten Sonntag. Tschüss, Servus, bye bye.

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2: Und ich freue mich heute ganz besonders auf eine Band aus Göppingen, die nennt sich House of Youth. Mein Name ist Olli Schwarz. Viel Spaß bei der Radiobühne heute.

0: House of Youth sind unsere Gäste heute bei Radio Fips auf der Radiobühne. Erstes Stück haben wir gehört. Und auf der Homepage schreibt die Band selber, unsere Musik ist basiert in Rock mit alternativen Einflüssen. Wir haben rockige Stücke, aber auch emotionale, etwas ruhigere Lieder. Alles zum Mitsingen und Spaß haben. Und den haben wir definitiv hier mit den vier Jungs aus Göppingen und Umgebung. Und jetzt stellt euch doch mal der Reihe nach vor. Es ist ja eigentlich fast schon eine Radio Fips Band, nämlich mit unserem Max hier zum einen am Bass. Grüß dich.
1: Ja, also ich bin Max. Normalerweise sitze ich am Mischpult mit dem Jürgen, aber heute spiele ich Bass.
0: Ist ja auch mal gut, die Seiten zu wechseln.
1: Ja, ist irgendwie ein bisschen komisch. Aber ist cool.
0: Wen hast du noch in deiner Band?
2: Also ich bin Leo und ich singe in der Band.
0: Genau. Und die beiden anderen müssen sich ein Mikro teilen.
3: Ja, hi. Ich bin Luca, ich spiele Gitarre.
0: Okay.
4: Genau, und ich bin Lukas und ich spiele Schlagzeug.
0: So, der Reihe mal vielleicht nochmal sagen, wie seid ihr denn zur Musik gekommen? Also Max, wie bist du zum Bassspielen gekommen, beziehungsweise wie hast du die Musik für dich entdeckt?
1: Also Musik habe ich schon ganz früh für mich entdeckt. Ich habe früher ganz viel Rock gehört, ganz viel Guns N' Roses und so weiter. Und dann bin ich irgendwann in Richtung Metal-Richtung gegangen und war da eine ganz lange Zeit.
0: Aber dann hast du da so gehört?
1: Boah, alles. Heavy Metal, alles Mögliche. Ganz früher Rammstein, mittlerweile auf gar keinen Fall mehr. Aber
0: so ändert sich das irgendwie.
1: Ja. Mittlerweile nicht mehr so cool. Aber ja, kann man sich drüber streiten. Auf jeden Fall habe ich vor 5 Jahren die zwei Jungs kennengelernt, den Luca und den Lukas. Mhm. Und wir haben eine Coverband gegründet, eine Rockband damals. Da haben wir auch ganz viel Jimi Hendrix, Guns N' Roses gecovert. Mhm. Und früher habe ich noch Gitarre gespielt. Aber dann haben wir irgendwann gemerkt, ja, okay.
0: 6 Seiten waren dir zu viel.
1: Ja,
0: du bist auf 4.
1: Kann man auch so sagen. Wir haben gemerkt, ja, ohne Bass ist schon ein bisschen schwierig. Und deswegen, da ich einen Bass zu Hause hatte und ein bisschen spielen konnte, habe ich dann mir den Bass genommen und habe die Lücke gefüllt. Und jetzt bin ich so geblieben.
0: Bis der Basser der Band. Was habt ihr denn so gespielt in den Anfangszeiten, als ihr euch gefunden habt? Vor 5 Jahren hast du gesagt, Max?
1: Ja, genau.
3: Ja, wir haben eigentlich das gespielt, was uns einfach gefallen hat. Also ich weiß noch, in der ersten Probe haben wir direkt Enter Sandman gespielt, zu dritt. Und unser erster Auftritt, also vor Jahren, den haben wir zu dritt gehabt. Ohne Sänger, einfach nur die Lieder, die wir geliebt haben.
0: Instrumental sozusagen.
3: Ja, genau.
0: Oder? Ja, auch nicht schlecht. Wo war euer erster Auftritt?
3: Jetzt kommt der Clou. Im Haus der Jugend in Göppingen. Mhm. Und daher kommt auch unser Name.
0: Jetzt ist House of Youth, genau. Aber ihr habt euch 5 Mal umbenannt in der Zwischenzeit, habe ich so mitgekriegt.
1: Ne? Ja. Also wir haben viele verschiedene Namen und auch Sänger zugegebenerweise durchgelaufen. Und jetzt, seit die Leo bei uns in der Band ist, seit circa einem halben Jahr, davor hießen wir Hangman. Und wir haben gedacht, irgendwie ist der Name ist sehr generisch, ist zwar cool, aber sehr generisch, gibt es schon in vielen Bereichen. Da haben wir was gesucht, was uns alle 4 ein bisschen verbindet. Und das Lustige ist, diesen Auftritt im Haus der Jugend, der war am Hohenstaufen-Gymnasium hier in Göppingen, den hat damals die Leo als damalige Schülersprecherin mit ermöglicht, dass wir da überhaupt spielen konnten. Und dann haben wir gedacht, ja, das verbindet uns 4 alle richtig toll. Mhm. Und so sind wir da hingekommen.
0: Ja, das schließt sich natürlich der Kreis wieder mit dem Bandnamen über das Haus der Jugend und natürlich die Leo als Schülersprecherin und jetzt als Sängerin.
2: Ja, ich habe damals tatsächlich schon vorgesungen für die Band, weil ich eigentlich bei dem Auftritt singen wollte. Hat sich dann nicht ergeben, aber jetzt ein paar Jahre später singe ich dann doch hier in der Band.
0: Okay, hast du es davor schon bei anderen Bands versucht oder,
2: nee, das
0: oder
2: war,
0: hast du nur für dich so gesungen? Oder?
2: Ich habe für mich gesungen im Kirchenchor und Schulchor, aber nie wirklich in der Band. Aber ich fand es irgendwie cool und eine Freundin meinte, ey, die spielen, die haben keinen Sänger, probier's doch mal.
0: Ja.
2: Ich habe es probiert, das hat nicht gepasst. aber jetzt bin ich dabei.
0: Wurdest du von der Band entdeckt oder?

0: die meiste Zeit.
1: muss sie ja jetzt sagen, so offiziell. Ne? Also ihr habt früher Coversongs gemacht. Wie seid ihr dann drauf gekommen, jetzt auch eigene Stücke zu machen?
2: Ja, wir haben tatsächlich bis vor eigentlich einem halben Jahr nur gecovert und mehr zum Spaß gespielt. Und hatten zwar ein paar eigene Ideen, aber da ist nie so richtig draus was geworden.
1: Warum nicht?
2: Mit bisheriger Besetzung hat sich das einfach nicht so ergeben. Da waren unterschiedliche Interessen, unterschiedliche Genre, die man mag.
1: Also Kreativität mit Handbremse sozusagen.
2: Kann man so sagen. Ohne jetzt irgendjemand schlecht reden zu wollen, kann man so sagen. Ja, dann haben sich die Ideen einfach wieder verflüchtigt, die wir hatten. Und irgendwie, seit Leo dann dazugekommen ist, haben wir, also am Anfang vor allem Luca, oder generell sehr viel Luca, die Ideen mitgebracht und wir haben die mal angespielt, bisschen umgeschrieben und dann hat sich relativ schnell was ergeben, was wir extrem cool fanden.
1: Jetzt haben wir von Max gerade gehört, er hatte anfangs jetzt Gitarre gespielt und dann den Bass entdeckt. Wie ist es denn jetzt beim Luca mit der Gitarre? Wie bist du zur Gitarre gekommen?
3: Das ist eigentlich ganz witzig. Also angefangen hat es ehrlich gesagt mit Prince. Den habe ich damals gehört, relativ spät, so mit 14, da habe ich dann angefangen und ich fand es einfach so mega geil, was der für Solos rausgehauen hat, wirklich. Und dann habe ich angefangen und das hat sich dann mit meinem besten Freund Lukas ganz gut gedeckt. Er spielt Schlagzeug. Mhm. Und dann haben wir eigentlich beide ja so immer mal wieder gejammt. Wir hatten auch ganz früh einen Auftritt in der Klasse vor unserer Klasse. Ja.
1: Okay. Und
3: dann hat sich alles ergeben, ja.
1: Okay. Okay, und Lukas, Schlagzeug, wie bist du dazu gekommen?
4: Ich habe eigentlich schon ganz früh angefangen, also schon in der Grundschule. Habe dann auch zwischenzeitlich eigentlich wieder aufgehört, aber dann hat Luca die Gitarre für sich entdeckt und hat mich mehr oder weniger dazu gezwungen. Und dann hatten wir diesen besagten Auftritt in der Schule und es hat dann ganz gut geklappt zwischen uns und dann, genau, so hat sich das eigentlich entwickelt.
1: So hat sich das jetzt entwickelt. Bis hin zu eigenen Songs. Was haben wir eben als Eingangssong gehört von euch?
5: Also der Song heißt Me and You.
1: Schlichtweg Me and You. Gut, dann haben wir jetzt die nächsten drei Songs von euch, die wir hören werden. Was sind das denn für welche? Wollt ihr es schon verraten oder ist währenddessen?
5: Ich würde es, glaube ich, mittendrin einfach immer ansagen.
1: Okay, gut, dann geht mal wieder an eure Instrumente. House of Youth, unsere Band heute auf der Radio Fips Radiobühne und der Name, wie wir eben gehört haben, kommt vom Haus der Jugend hier in Göppingen, wo sie ihren allerersten Auftritt vor ein paar Jahren hatten und die Leo, die Sängerin, dann jetzt vor kurzem dazugestoßen ist. So, gut, dann alle Instrumente gesattelt, Mikrofon in der Hand, dann kann's losgehen.
6: Hört ihr auch schon die Gitarre im Hintergrund spielen. Und mich persönlich erinnert die Melodie ein bisschen an Kirchenglocken. Und das soll sie auch machen, denn unser nächstes Lied heißt Bells.

habe ich gerade vielleicht ein bisschen viel versprochen mit Rockband. Unser nächstes Lied wird nämlich wieder ein bisschen ruhiger. Das heißt Hold Me und darin geht es um das Bedürfnis nach Zuneigung von einem anderen Menschen.

0: Sehr vielseitig ist die Musik von House of Youth aus Göppingen. Sie spielen Altrock, haben sie zumindest gesagt hier eingangs der Sendung. Wie kommt man denn auf den Begriff Altrock? Ist das tatsächlich... ich habe dieses Genre noch nie gehört, sagen wir mal so.
1: Ist eine sehr gute Frage. Wir wissen es tatsächlich selber nicht so genau. Uns hat schlicht ein Begriff gefehlt, um unsere Musik zu beschreiben. Und ich glaube, alternativer Rock trifft es noch am ehesten.
0: Weil es ist so, alt in, als Abkürzung ja, für Alternative.
1: Ja, ja, nicht, nicht für alt ja. Im Sinne von ganz alt. Aber ja, weil es ist schon rockig, unsere Songs teilweise. Hat schon so ein bisschen, keine Ahnung, die Essenz davon, würde ich sagen. Aber halt ein bisschen anders.
0: Okay, also ihr habt euch vor 5 Jahren oder so gefunden als Trio, um das mal nochmal zusammenzufassen. Habt eigentlich instrumental dann Coversongs gespielt, ne, weil euch jemand am Gesang gefehlt hat. Und vor einem Jahr oder halben Jahr ist dann die Leo dazugekommen und hat das Ganze so ein bisschen aufgepeppt. Jetzt nennt ihr euch House of Youth, habt auch im Jugendhaus euren ersten Auftritt gehabt, wo jetzt auch euer Name herstammt. Es ist jetzt aber vielleicht nicht gerade die Musik, die die Jugend eigentlich hört, oder? Wie schätzt ihr euch da selbst ein? Weil ich denke, die jungen Leute in Anführungsstrichen heutzutage, die hören doch eher andere Musik, die hören doch nicht Jimi Hendrix und Metallica.
2: Also ich glaube, was vor allem die jungen Leute heutzutage ausmacht vom Musikgeschmack, ist eben diese extreme Vielfältigkeit. Weil wir hören Metallica und Jimi Hendrix und was auch immer Max früher gehört hat.
0: Das ist cool.
2: Aber ich glaube, deswegen bin ich auch sehr confident in unsere Lieder. Ich einfach glaube, es gibt genug Leute, denen diese Musik gefällt. Also in meinem Umfeld zumindest. Ja.
0: Wie ist denn so in eurem Freundesbekanntenkreis so die Reaktion, wenn ihr diese Art von Musik spielt? Kommt das an oder sagen die alle, was wollen die denn eigentlich mit dieser Musik?
2: Also bei meiner Mom kommt es sehr gut an, aber die ist vielleicht auch nicht unsere Zielgruppe.
0: Ist jetzt nicht deine Generation, schätze ich mal.
2: Aber also
0: ja, wie ist so die Resonanz von den Leuten, die, mit denen ihr euch umgebt?
1: Also bis jetzt war sie eigentlich immer ganz gut. Also ich würde sagen, unsere, zumindest meine, ich glaube eure Freundesgruppe auch, die sind auch auf einem ähnlichen Trip. Und selbst wenn nicht so ganz, dann können sie es trotzdem wertschätzen und live ist es dann auf jeden Fall cool. Also wir haben auch früher viele Auftritte gespielt mit ein paar anderen Sängern, halt nur Cover. Aber da war eigentlich fast immer, wo wir waren, volles Haus und alle standen, haben getanzt.
0: War Begeisterung.
1: So. Ja, und da war es total gemischt von Altersgruppen.
0: Wo habt ihr denn jetzt schon gespielt? Also wenn wir jetzt zurückblicken, erster Auftritt Jugendhaus Göppingen und wie ging es da mit eurer Bandkarriere weiter?
1: Ja, also eine Zeit lang ging es früher echt hoch hinaus, kann man sagen. Also wir haben schon viele coole Sachen früher gespielt. Wir haben auf dem Stadtfest haben wir auf jeden Fall gespielt, zweimal, einmal in einem Flashmob, einmal einfach so.
0: Flashmob?
1: Ja, das war eine ganz kuriose Sache.
0: Beim Stadtfest?
1: Beim Stadtfest, ja.
0: Ah,
1: ja.
0: Okay, Marktplatz oder wo?
1: Schillerplatz war das.
0: Schillerplatz.
1: Ja, und dann waren wir noch beim Rockcafé an diesem Kornhausplatz. Kornhausplatz, genau. Mhm. Das war leider mittags, das war dann nicht so toll.
0: War nicht so viel los.
1: Trotzdem Stadtfest, trotzdem cool. In der EWS Arena haben wir tatsächlich einmal gespielt.
0: Ja, vor ausverkaufter Halle.
1: Am Maintag, ja.
0: Also Maintag.
1: Okay. Alles voll tatsächlich. Da weiß ich nicht, wie es die Leute fanden. Ich glaube, ganz okay. Der Ton war okay. Aber ja. Ich glaube, dass...
0: aber sie haben doch zumindest geklatscht. Oder ja, haben die nur ihre halbe getrunken und Würstchen gegessen, ohne von euch Notiz zu nehmen?
1: Ja, das auf jeden Fall auch, aber sie haben auch geklatscht. Aber ich glaube, das Heftigste... auf dem Papier zumindest, war unser Auftritt im Neuen Schloss in Stuttgart. Da haben wir, hatten bei einem Wettbewerb teilgenommen, mit so einer Zusammensetzung aus ein paar anderen Leuten, die den Text geschrieben haben und wir haben es eingespielt und dann haben wir tatsächlich den europäischen Wettbewerb gewonnen. Also in einer Kategorie mit noch anderen Gewinnern, aber trotzdem vor der Kulturministerin, Kultusministerin, wie auch immer, gespielt im Kristallsaal.
0: Ja,
1: das war schon cool.
0: Wie seid ihr da dazugekommen? Habt ihr euch da irgendwie beworben oder wurdet ihr da sozusagen hingeschubst irgendwie?
1: Uns wurde es vorgeschlagen von Leuten, die da mitgemacht haben auch und die auch in der Schule ein bisschen aktiv waren. Und dann haben wir gesagt, warum nicht? Haben diesen Song, den Text uns schreiben lassen. Das Instrumentale haben wir selber entworfen und dann sind wir ins Studio nach Reutlingen, haben das aufgenommen und
0: Also richtig Studio.
1: Ja, richtig oh. Studio.
0: Ja. Ja. Das ist so in einem One-Take eingespielt dann? Oder
1: auf gar keinen Fall. Auf gar keinen Fall. Da waren wir den ganzen Tag, was ein oder zwei Tage? Einen Tag, glaube ich.
2: Ich glaube, einen Tag waren wir dort und den anderen haben die dann noch nachbearbeitet.
1: Ja, genau.
0: Okay. Insgesamt. Zweitägige Produktion. Und ist das dann auch irgendwo zu haben, zu hören? Irgendwie jetzt noch?
1: Also es gibt es bestimmt noch auf Soundcloud. Das ist aber, also überspricht sich nicht so ganz mit der Musik, die wir jetzt machen. Aber
0: immerhin, als Referenz für eine Band,
1: ja,
0: kann man doch mal sagen. Ja, ich habe hier bei einem europäischen Wettbewerb in Stuttgart am Schloss Preis gewonnen.
1: Ja.
0: Ja. Wie sieht... Achso, musst du noch was ergänzen?
1: Nein.
0: Gerne. Okay, also das war sozusagen das Highlight eurer Live-Karriere bisher.
1: Ne? Ich würde sagen, das war das Größte, ja.
0: Wie sieht das Bandleben von euch aktuell aus? Seid ihr irgendwo in einem Proberaum hier im Bandhaus eingemietet oder wie oft trefft ihr euch zum Proben?
2: Also gerade ich würde auf die Frage zum Proberaum eingehen. Die geht sehr lang zurück. Damals, als wir angefangen haben, also Lukas und ich, da haben wir so einen alten Schuppen ausgeräumt von ihm im Garten. Das ist wirklich, was wir da drin gefunden haben, also auch wahrscheinlich Beutel, Asbest und Zement überall drin und Munitionskisten.
0: Oh, und dann, Hinterlassenschaften noch von anno dazumal.
2: Das war ein Riesenprojekt, den haben wir dann ausgeräumt und zu unserem Bandraum umfungiert. Und der hat so
0: mitten auf der grünen Wiese so ein Schuppen,
2: nee,
0: oder?
2: Das ist so am Haus angebaut, so, okay. An der Seite, aber Richtung Garten.
0: Okay.
2: Und das ist das Interessante an dem Raum ist, der hat sich so über die Zeit so mit uns mitentwickelt. Da kam immer ein bisschen mehr dazu. So dann irgendwann mal kamen so, wie heißen diese Dinger, die den Schall absorbieren an der Wand?
0: So Eierkartons,
1: ja, also Schallabsorber.
2: Schallabsorber. Ja, genau. Das und dann ein paar Schallplatten, für die wir Schweinegeld ausgegeben haben, die jetzt
0: für Schallplatten.
2: Also der beschreibt richtig unseren Weg. Ja.
0: Okay.
1: Irgendwann kam auch ein Billardtisch dazu, der steht seit dem Aufbauen schräg. Den haben wir, glaube ich, 5-mal benutzt. Spielt sich nicht so gut.
0: Die Billardkugeln rollen von alleine.
1: Die machen es von selbst, ja. Da muss man gar nicht groß mitspielen. Das
0: okay, und das ist sozusagen euer Kreativ- und Schaffensraum.
1: Ja, wir haben den jetzt, letztens haben wir auch ein Mini-Studio draus gebaut. Mehr schlecht als recht, aber es funktioniert. Mit 2 kaputten Mischpulten nehmen wir jetzt unsere Demos auf. Wir haben uns Mikrofone gekauft und alles verkabelt und alles weitere. Also das ist jetzt schon ziemlich heimelig.
0: Mhm. Ja. Okay, wie oft trefft ihr da euch zum Austausch, zum Proben?
3: Also es ist immer unterschiedlich. Jetzt gerade vor dem Auftritt haben wir uns schon echt oft gesehen. Also alle 2-3 Tage ist halt schwierig jetzt, weil wir alle studieren und auch unter anderem, also Luca studiert in Karlsruhe und dann ist halt nicht immer jeder da unter der Woche, aber wir versuchen es eigentlich wirklich jedes Wochenende uns mindestens einmal zu treffen und uns zusammenzusetzen.
0: Ja, ich glaube, das ist oft das Problem, wenn man sich so als junge Band zusammenfindet, vor allem in der Schule, und wenn es dann zusammen funktioniert und geil ist und dann nimmt das Leben halt so seinen Lauf. Ne? Der eine studiert, der andere geht irgendwo woanders hin und weiß ich, irgendwann mal Familie und so, dann verliert sich das. Wie schafft ihr das, euch so zusammen zu rotten? Also woher nimmt ihr die Motivation?
2: Also erstmal, wie wir es schaffen, ich würde sagen, einfach Wille. Also ich meine, Leo hat es ja schon gesagt, ich wohne in Karlsruhe und ich bin trotzdem extrem oft hergekommen in letzter Zeit. Nehmen die Zugfahrt auf mich, also ich habe auch kein Auto, weil ich einfach Bock habe zu spielen, ich habe Bock, Lieder zu schreiben. Ich will einfach in dieser Gruppe ein Teil sein auch. Mhm. Das macht einfach mega Spaß. Das kann man nicht wirklich beschreiben, das ist ein Gefühl.
0: Das ist schön. Hut ab, ja. Aber das zeigt ja auch davon, dass ihr einen guten Zusammenhalt in der Band habt und dass es vielleicht doch was ist, was nicht so einfach austauschbar ist.
1: Auf jeden Fall.
0: Was. Ja, genau, okay. Ansonsten, ihr seid so in Göppingen rum, dann noch, also noch nicht so weit verstreut. Luca ist der Einzige, der den weitesten Anweg Weg nach Göppingen hat.
1: Also Lukas ist tatsächlich der Einzige von uns, der in Göppingen wohnt.
0: Ach so.
1: Also Leo und ich sind nach Nürtingen gezogen, Luca ja nach Karlsruhe und Lukas hält noch Stellung. Wenigstens einer.
0: Aber ja. Okay, aber erstaunlich, dass ihr es dann noch hinkriegt, einmal die Woche zumindest euch auszutauschen und zu proben. Und dann wird gejammt und sich Neues ausgedacht und Altes geprobt. Und wer gibt so einen neuen Input von euch? Gibt es da irgendjemanden, der so Neues in den Ring wirft?
2: Ja, also ich würde sagen, ich schreibe sehr viele Lieder. Vor allem, wenn ich in Karlsruhe bin, habe ich nur meine akustische Gitarre dort. Mhm. Und dann schreibe ich sehr viel und dann meistens ist es so, dann komme ich in die Probe. Und dann gebe ich ganz viel und so bei 90% sagen dann alle so, boah, das ist doch das Gleiche wie immer oder ist jetzt nicht so unseres.
0: Ah ja,
2: und dann,
0: okay. Wird heiß diskutiert.
2: Immer mal wieder kommt aber dann doch was ganz Gutes bei raus. Aber, was ich auch sagen muss, ich bin jetzt auf keinen Fall der Einzige, der hier Lieder schreibt. Also es ist eher oft so, dass wir alle mit einem Input kommen und dann entwickeln wir das Ding richtig.
0: Wird aussortiert und entwickelt. Und dann hören wir mal, was sich so im Laufe der Zeit entwickelt hat bei euch, nämlich die nächsten drei Songs, die wir jetzt gerne hören wollen.
2: Sehr gerne.
0: Dann geht mal wieder an eure Instrumente. Die Leo wird vielleicht ein paar Worte dazu sagen, was wir als nächstes dann hören werden. House of Youth aus Göppingen sind unsere Gäste heute auf der Radiobühne und von denen hören wir jetzt die nächsten drei Songs.
3: Also wir haben uns ja jetzt schon gerade doch nochmal vorgestellt, aber ich würde es einfach nochmal musikalisch machen und jeden einzeln vorstellen. Deswegen einmal Bühne frei für Max am Bass. Und wie schon gesagt, Lukas sitzt bei uns am Schlagzeug. Lukas spielt Gitarre. Und ich bin Leo und ich singe für euch und zusammen sind wir House of Youth und ihr hört jetzt In My Head.

in unserem nächsten Lied gibt es mal was ganz anderes, denn da singe ich im Refrain auf Französisch. In dem Lied geht es um zwei Menschen, die kurz vor einer Beziehung stehen, sich aber nicht so ganz sicher sind, ob der jeweils andere auch Interesse hat. Das ist Étoile.

0: benannt nach dem Ort, an dem die Band ihren ersten Auftritt hatte, nämlich das Jugendhaus hier in Göppingen. Dementsprechend nennen sie sich House of Youth, kommen aus Göppingen, beziehungsweise ursprünglich aus Göppingen. Zwischenzeitlich sind sie so ein bisschen verteilt Richtung Nürtingen und Karlsruhe, schaffen es aber immer noch zusammen, sich mindestens einmal die Woche zu treffen, um Musik zu machen. Das ist die Leo am Gesang, haben wir eben vorhin schon nochmal gehört, der Lukas an den Drums, der Luca an der Gitarre und der Max am Bass, wenn er normalerweise nicht hier bei der Radiobühne, bei Radio Fips, sonst immer auf der anderen Seite sitzt und hier die Band mischt. Das übernimmt heute Kollege Jürgen Schambeck.
1: Vielen Dank.
0: Was ist das für ein Gefühl, Max?
1: Ich habe mich immer noch nicht dran gewöhnt. Es ist irgendwie, ich weiß nicht, es ist ganz ungewohnt, wenn man irgendwie nur den Kopfhörermix hört, nicht den tollen Studio-Mix hinten, wenn man nicht die Regler irgendwie, wie man will, schieben kann. Aber ich habe vorhin schon reingehört, der Jürgen macht das sehr toll. Vielen Dank, Jürgen. Also ich bin sehr zufrieden.
0: Okay, da kriegen wir hoffentlich ein schönes Ergebnis. Und das Ergebnis eurer Band stand heute, hören wir gerade. Ihr habt angefangen mal mit instrumentalen Coversongs. Die Leo ist jetzt jüngst am Gesang dabei. Ihr entwickelt eigene Songs, die ihr so immer mal wieder zusammen ausbaldowert, was so der Luca teilweise auch während dem Studium aus Karlsruhe so mitbringt. Wie seht ihr denn eure Zukunft als Band? Wo wollt ihr hin? So, ne? Was ist so euer Ziel? Was hättet ihr gerne mal für Auftritte? Mit wem würdet ihr gerne mal zusammen spielen? Und wie sieht House of Youth in ein paar Jahren aus?
1: Boah, also spielen wollen wir auf jeden Fall ganz viel. Das ist, glaube ich, die Nummer eins Priorität, obwohl mehr Lieder schreiben ist auch. Also die Lieder, die wir heute spielen, sind ja Debüt hier. Die haben wir noch nie live gespielt. Ah. Oder irgendwo gespielt oder irgendwem gezeigt eigentlich.
0: Wow.
1: Und wir wollen auf jeden Fall noch ganz viel weitere davon schreiben und die dann auch im Laufe des Jahres aufnehmen in dem Studio.
0: Mhm. Und also bei euch im Proberaum, du hast vorhin erzählt, ihr habt in diesem ausgeräumten Schuppen, den er so in mühseliger Arbeit jetzt zu eurem Banddomizil erklärt hat, wo auch entsprechendes Equipment jetzt schon da ist, um Sachen aufzunehmen? Oder geht ihr da in ein richtiges Studio?
1: Also es ist so geplant, dass wir in diesem Heimstudio die Demos aufnehmen. Also quasi den Song in okayer Qualität, wie er eigentlich zu 95% sein soll, und das mitnehmen ins Studio oder für Social Media benutzen und anhand daran dann im Studio eine richtig, richtig schöne Aufnahme machen. Dann auch mit zwei Gitarren im Studio.
0: Zwei Gitarren?
1: Nur im Studio.
0: Okay. Ist dann das Ziel mal, ich sage jetzt mal heutzutage, ich weiß nicht, gibt's noch ein Album? Früher gab es ja noch diese Alben, ne, wo 10 oder 12 Songs drauf waren. Ne?
1: Das ist auf jeden Fall das Ziel für dieses Jahr, ist ein Album, glaube ich, fertig machen und auch rausbringen.
0: Ah, das tatsächlich, okay. Da gibt es eine schöne Release-Party irgendwo?
1: Auf jeden Fall. Da gucken wir, dass wir was richtig groß organisieren.
0: Okay. Und ansonsten, das ist ja das eine, diese Studioarbeit, ne, genau. Im Studio zusammen wursteln und was recorden. Das Auftreten ist ja das andere. Was habt ihr denn da so für Pläne für dieses Jahr oder vielleicht auch schon das kommende Jahr?
1: Also für dieses Jahr haben wir Stand jetzt einen festen Auftritt und einen vielleicht festen. Wir warten noch auf Rückmeldung. Ich weiß gar nicht, ob wir das schon sagen dürfen, wo wir da spielen. Dürfen wir sagen? Da sag du es doch, weil ich weiß gerade nicht,
2: wie das heißt. Lukas nickt. Also wir haben jetzt was Kleineres. Wir spielen auf dem Bosler, genau, also hier im Landkreis. Und wir hatten jetzt auch noch vor, dann bei irgendwelchen Bars zum Beispiel in Stuttgart anzufragen, ob man da vielleicht irgendwie ein paar Gigs spielen darf. Genau, das sind so die nächsten Ziele eigentlich.
1: Also wenn ihr zuhört und irgendwo eine Rockband braucht, dann auf jeden Fall bei uns melden.
0: Okay, ihr spielt alles, ne?
1: Fast alles, ja.
0: Vom Festival bis hin zur Kneipentour dann, ja. Wo kann man euch denn erreichen? Wo findet man euch, wenn man euch kontaktieren will?
3: Also wir sind bei, wie heißt es?
1: Backstage Pro.
3: Und uns findet man auch auf Social Media, also Instagram, TikTok, alles mit houseofyouth_band. Da kann man uns finden und da kann man uns auch anschreiben oder wie schon gesagt, uns auf der Website.
0: House of Youth unterstrich Band, das ist ganz wichtig.
1: Ja, das Problem ist, House of Youth ist schon ein ziemlich einzigartiger Name, aber es gibt tatsächlich in Kanada ein Musiklabel, das kleine Elektrokünstler behaust, das heißt auch House of Youth. Deswegen mussten wir da dieses Band dranhängen. Die sind zwar jetzt nicht so bekannt oder international, aber das ist halt...
0: Nicht so bekannt wie ihr.
1: Ja, vielleicht schon ein bisschen bekannter als wir, aber also bis jetzt hat es noch keinen Rechtsstreit gegeben.
0: Okay, aber ihr seht euch vor und macht jetzt nicht houseofyouth.de und houseofyouth.ca oder com, sondern ihr geht auf Nummer sicher mit diesem Unterstrich Band. Okay, genau. Also dann haben wir ein paar Auftritte für dieses Jahr schon geklärt. Auf dem Bosler ist das ein ist das so ein Familienfest oder was Festival dort?
2: Genau, also da spielt noch eine andere Band vor uns, nach uns, die ist ein bisschen bekannter. Also Hank Davis, der hat auch schon mit ZZ Top zusammengespielt zum Beispiel. Mhm. Und da sind wir eigentlich durch Bekannte mehr oder weniger reingerutscht und haben dann quasi uns als Vorband etabliert.
0: Mhm. Was wäre denn so euer Traum jetzt mal so ins Blaue hinein gedacht? Wo würdet ihr gern spielen? Wacken oder sowas?
1: Da würde man nicht Nein sagen. Ja, was sind eure Träume?
4: Also, das ist natürlich immer eine schwere Frage, die man einer Band stellen kann. Was sind eure Träume natürlich? Wir wollen auf einer riesen Bühne spielen. Aber ehrlich gesagt, mein Traum ist, dass ich Gigs spiele und in die Menge schaue und Leute tanzen sehe. Oder Leute einfach zu unserer Musik abgehen sehe. Das ist gerade mein größter Traum. Ich will einfach eine Menschenmenge sehen, denen das wirklich gefällt. Mhm. Die das fühlen, ja.
0: Ja, also nicht nur stupide irgendwo reinspielen, sondern du willst das Feedback haben.
4: Ja, genau.
0: Das optische Feedback zu dem, was er macht. Ja, ruft aber auch ganz schön, was ihr da an Musik uns da bietet. Ja, dann haben wir eigentlich fast alle Fragen geklärt.
1: Ja.
0: Zum Abschluss, haben wir nochmal einen Song von euch, den wir hören. Mhm. Möchtet ihr noch jemanden grüßen?
1: Ich glaub,
0: in diesem Sinne, wenn ihr schon hier lokal Matadoren seid im Radio, habt ihr doch bestimmt drumherum auch eine Zuhörerschaft.
1: Auf jeden Fall. Ich glaube, wir gehen mal in der Reihe durch. Ich glaube, da hat jeder ein paar Kandidaten. Dann würde ich sagen, Lukas, fängt mal an.
2: Genau, ich grüße meinen Studienkollege Abdullah Farid. Der hat bestimmt gerade zu. Der ist auch ganz begeistert, dass wir heute hier sind.
4: Ja, ich grüße natürlich meine Jungs aus Karlsruhe. Die sind auch fleißig zugeschaltet im Stream. Aha. Und natürlich... meine lieben Eltern, die mir das alles ermöglicht haben.
3: Ja, ich würde auch mich bei den Eltern anschließen und auch Laura, Amelie, falls ihr zuhört.
1: Ja, ich schließe mich auch an. Ich grüße auch meine Eltern, die mir auch sehr viel hier ermöglicht haben. Und meine Freunde, die sich gerade alle treffen und alle fleißig zuhören. Vielen Dank dafür.
0: Sie alle vom Radio versammelt haben oder von den Lautsprechern. Sehr schön. Cool. Also, dann sehen wir euch auf dem Bosler und ansonsten fleißig gucken, was es so von euch Neues gibt unter houseofyouth_band. Und ja, dann bedanke ich mich, dass ihr hier wart bei uns
1: im
0: Studio.
1: Dass wir hier sein durften.
0: Ja, sowieso. Und wenn ihr dann mal eure Recordings beendet habt, wisst ihr ja, also magst du sowieso, ne? Einfach mal her damit. Und vielleicht sehen wir uns ja dann in einem Jahr oder in anderthalb Jahren oder irgendwann mal wieder.
1: Sehr gerne.
0: Mit neuen Songs, neuem Material. Und bis dahin viel Erfolg für eure Bandkarriere. Das war die Radiobühne für heute. House of Youth hier aus Göppingen mit einem letzten Song. Mein Name ist Olli Schwarz. Bedanke mich fürs Zuhören und wünsche euch allen noch einen schönen Abend und viel Spaß mit den letzten Klängen, mit dem letzten Song von House of Youth. Heute unsere Gäste auf der Radio Fips Radiobühne. Bis denn. Ciao, ciao.
3: Wie ihr gerade gehört habt, sind wir jetzt tatsächlich schon am Ende angekommen. Es kommt nur noch ein Song. Also schon mal vielen, vielen Dank fürs Zuhören. Wie schon gesagt, ihr findet uns auf Social Media unter houseofyouth_band und bald könnt ihr uns auch wieder live sehen. Und jetzt ganz, ganz viel Spaß mit unserem letzten Song Walk Her Talk.

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0: Das war die erste Stunde Premium Deep Sound, aber keine Sorge, es geht weiter und zwar in wenigen Sekunden.
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0: war die Sendung Premium Deep Sound. 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Hier geht's mit dem laufenden Programm weiter. 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